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0: 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Es ist 4 Uhr. 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
2: Ich bin Laura Kühne, guten Morgen miteinander.
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2: Spanien ist zum zweiten Mal nach 2010 Fußballweltmeister. Das Team von Coach De La Fuente schlug Argentinien im Final verdient mit 1:0 nach Verlängerung. Das Tor zum Titel erzielte der eingewechselte Torres in der 106. Minute. Im spanischen TV war die Freude nicht zu überhören.
3: El centro muy pasado buscando a Nico, Nico de cabeza, al remate. ¡Gol!
2: Im Nahen Osten hat die US-Armee in der Nacht auf heute eine weitere Welle von Luftangriffen gegen Ziele im Iran geflogen. Der Iran reagiert erneut mit Vergeltungsschlägen auf alliierte Staaten mit US-Militärbasen. So meldete Kuwait Angriffe durch iranische Drohnen. Auch in Bahrain gab es Fliegeralarm. Im italienischen Bologna ist ein 43-jähriger Marokkaner bei einem Polizeieinsatz ums Leben gekommen. Die Zeitung La Repubblica veröffentlichte ein Augenzeugenvideo des Vorfalls. Laut Medienberichten war die Polizei gerufen worden, weil der Mann einen Wutanfall gehabt haben soll. Eine Obduktion soll nun die genaue Todesursache klären. SpaceX peilt nun kommenden Donnerstag seinen neuen Startversuch mit seiner Starship-Rakete an, wie das Raumfahrtunternehmen mitteilte. Eigentlich wäre dies heute geplant gewesen. In der vergangenen Woche hatte der von Elon Musk geführte Konzern rund 100 Milliarden Dollar an Marktwert verloren, nachdem der 13. Testflug in Texas kurz vor dem Abheben abgebrochen worden war.
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2: Wir starten in die neue Woche mit einer leeren Strasse am frühen Montagmorgen. Ihr habt Freifahrt, habt Sorge unterwegs.
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2: Die neue Woche startet ziemlich freundlich. Heute mit recht viel Sonne und nur wenige Schleierwolken, die durchziehen. In den Bergen hat es dann auch noch ein paar Quellwolken dazu. Das alles um die 25 Grad herum.
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1: Es ist 17:30. Ich bin Laura Kühne, guten Morgen miteinander.
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1: Im italienischen Bologna ist ein 43-jähriger Marokkaner bei einem Polizeieinsatz ums Leben gekommen. Die Zeitung La Repubblica veröffentlichte ein Augenzeugenvideo des Vorfalls. Laut Medienberichten war die Polizei gerufen worden, weil der Mann einen Wutanfall gehabt haben soll. Eine Obduktion soll nun die genaue Todesursache klären. Im Nahen Osten hat die US-Armee in der Nacht auf heute eine weitere Welle von Luftangriffen gegen Ziele im Iran geflogen. Der Iran reagiert erneut mit Vergeltungsschlägen auf alliierte Staaten mit US-Militärbasen. So meldete Kuwait Angriffe durch iranische Drohnen. Auch in Bahrain gab es Fliegeralarm. SpaceX peilt nun kommenden Donnerstag seinen neuen Startversuch mit seiner Starship-Rakete an, wie das Raumfahrtunternehmen mitteilte. Eigentlich wäre dies heute geplant gewesen. In der vergangenen Woche hatte der von Elon Musk geführte Konzern rund 100 Milliarden Dollar an Marktwert verloren, nachdem der 13. Testflug in Texas kurz vor dem Abheben abgebrochen worden war.
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1: Spanien ist zum zweiten Mal nach 2010 Fußball-Weltmeister. Das Team von Coach De La Fuente schlug Argentinien im Finalverdient mit 1:0 nach Verlängerung. Das Tor zum Titel erzielte der eingewechselte Torres in der 106. Minute. Argentinien spielte zu diesem Zeitpunkt in Unterzahl, nachdem Fernandes kurz vor Abpfiff der regulären Spielzeit die gelb-rote Karte gesehen hatte.
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1: Wir starten in die neue Woche mit einer leeren Strasse am frühen Montagmorgen. Ihr habt Freifahrt, habt Sorge unterwegs.
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1: Die neue Woche startet ziemlich freundlich, heute mit recht viel Sonne und nur wenige Schleierwolken, die durchziehen. In den Bergen hat es dann auch noch ein paar Quellwolken dazu. Das alles um die 25 Grad herum.
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3: Ganz guter Start in den Mänti, guter Start in die neue Woche. Das mit den Teddy Swims mit vielen Erinnerungen an das Gurten Festival.

0: Telefundo.
1: Guten Montagmorgen, 5:45 ist es und ich weiss nicht, wie es euch geht, aber ich habe noch ein bisschen kleine Äugchen, weil es ist gestern gleich fein spät geworden. Um die 12 Uhr Schweizer Zeit ist es dann klar gewesen, dass Spanien neue Weltmeister wird. Sie gewinnen 1-0 gegen Argentinien. Also sie haben den Pokal nach Europa geholt, der Match war gar nicht mal so gut gewesen. Aber was macht man denn alles für so eine WM-Finale, oder? Zusammen starten wir jetzt in die neue Woche, das mit gutem Sound von der Taylor Swift. Mit ihrem grossartigen Hit. Elizabeth Taylor. Ich wünsche einen ganz guten Start in die neue Woche.

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0: So, die dritte Sommerferienwoche im Kanton Bern startet. Und für alle, die trotzdem schon wach sind, wir machen den Montagmorgen ein bisschen leichter. Mit der Musik für diesen Morgen, nach dem Gurtenfestival, dem EM-Final und einem richtigen sommerlichen Wochenende auf Radio Bern 1. In der nächsten halben Stunde, Teemo Max. Leanne Rimes. Und Leonie mit dem Callum Scott. Das und noch viel mehr in der nächsten halben Stunde. Dazu seid ihr selbstverständlich gut informiert, was es so geht rund um Bern, Schweiz und die Welt in den News um 6 Uhr.
1: Guten Morgen, ich bin Jonathan Ernst.
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1: Spanien ist zum zweiten Mal nach 2010 Fußballweltmeister. Das Team von Coach De La Fuente schlug Argentinien im Final verdient mit 1:0 nach Verlängerung. Das Tor zum Titel erzielte der eingewechselte Ferran Torres in der 116. Minute. Ganz zur Freude der spanischen TV-Kommentatoren.
3: El centro muy pasado, buscando a Nico, Nico de cabeza, al remate. Tor!
1: Im Nahen Osten hat die US-Armee in der Nacht auf heute eine weitere Welle von Luftangriffen gegen Ziele im Iran geflogen. Der Iran reagierte erneut mit Vergeltungsschlägen auf alliierte Staaten mit US-Militärbasen. So meldete Kuwait Angriffe durch iranische Drohnen. Auch in Bahrain gab es Fliegeralarm. Beim schweren Erdbeben in Peru sind mindestens 5 Menschen ums Leben gekommen, 21 wurden verletzt. Das teilen peruanische Medien aufgrund von Behördenangaben mit. Die Stärke wird von verschiedenen Behörden mit 5,1 bzw. 5,5 angegeben. Besonders betroffen ist die Region Junin im zentralen Hochland Perus. Das Raumfahrtunternehmen SpaceX peilt am kommenden Donnerstag seinen neuen Startversuch mit seiner Starship-Rakete an. Eigentlich wäre dies heute geplant gewesen. In der vergangenen Woche hatte der von Elon Musk geführte Konzern rund 100 Milliarden Dollar an Marktwert verloren, nachdem der 13. Testflug in Texas kurz vor dem Abheben abgebrochen worden war.
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4: Lauft auch störungsfrei auf der Berner Strasse. Wünsche ganz gute und eine sichere Fahrt.
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0: So, jetzt kommt auch der Gute mit dem Sommer. Diese Woche kommt so daher, dass es irgendwie zum Aushalten ist von den Temperaturen her nicht über 30 Grad und in der Nacht kühlt es ab zwischen 11 und 14 Grad. Sonst viel Sonne, harmlose Wolken und heute übrigens 26 Grad.
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4: Guten Start in die neue Woche.
0: Hallo miteinander.
2: Ganz

0: Schönen guten Morgen zusammen.
1: Guten Morgen.
0: 8:08. Wie sieht's aus? Seid ihr schon wach? Noch nicht wirklich. Das können wir jetzt sehr gerne ändern. Wir helfen da ein bisschen nachher.
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0: Oder? Kann man aus Vektor nehmen?
1: Definitiv.
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1: Ja, so jetzt gestern oben beim 1:0 im spanischen Fernsehton. Spanien ist nämlich neuer Weltmeister. Sie gewinnen gestern oben das WM-Finale mit 1:0 gegen Argentinien.
0: Jede WM hat ihre Helden und ihre Aufreger.
1: Ja, bei uns in Bern 1-Land ist das Thema erstaunlich klar. Ganz viele von euch stören sich an Argentinien. Andere sagen, die FIFA hat wieder zu viele Schlagzeilen außerhalb vom Platz produziert.
4: Ja, schade, hat es nicht geklappt mit dem Halbfinale. Aber in vier Jahren sind wir wieder dabei.
5: Ich glaube, Argentinien regt mich schon auf, ja.
6: Ja, ich glaube, die Schweiz ist rausgefallen. Schon ein bisschen... Es war so nah gewesen.
7: Die Schweiz hat noch ein bisschen weiterkommen. Ich habe das Gefühl, dieses Jahr hätten sie vielleicht Argentinien so im Penalty schiessen mögen. Das ist mega schade.
8: Ja, die rote Karte für Embolo war nicht nötig.
7: Argentinien ganz einfach.
5: Argentinien gleich FIFA.
0: Das sind also eure Aufreger, was die WM betrifft. Und irgendwie ist, glaube ich, die ganze Schweiz froh, dass Argentinien nicht gewonnen hat.
1: Ich glaube, nicht nur die Schweiz, sondern fast die ganze Welt. Ist schon fast ein bisschen Karma, so wie die getreckelt haben.
0: Das ist genau so.
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0: Lue, du hast gestern das Finale geschaut. Du bist noch ein bisschen müde. Hat es sich gelohnt?
1: Nein. Ziemlich langweiliges Finale gewesen. Aber Hauptsache nicht Argentinien gewonnen.
0: Aber gell, siehst du jetzt.
1: Für das hat es sich schon wieder fast gelohnt.
0: Morgen zusammen.

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0: und Rhymes Can't Fight the Moonlight. Guten Morgen, 16 Minuten ab der 6 ist es.
1: Ja, aktuell müsst ihr ein bisschen aufpassen auf der A12 Freiburg Richtung WW zwischen Freiburg Süd und Matran besteht Gefahr wegen Gegenständen auf der Fahrbahn. Wünsche viel Geduld und gute Fahrt.
0: Und wenn man diese Woche so ein bisschen aufs Wetter schaut, dann sieht es im Fall fast ein bisschen so aus, als hätte der Sommer Klimaanlage gefunden.
1: Ja, wirklich.
0: Am Tag angenehme Wärme statt Hitzestress, zum Beispiel heute bei 26 Grad. Und in der Nacht schaltet ihr dann so auf Schlafmodus und kühlt zwischen 11 und 14 Grad ab. Das nehmen wir, oder?
1: Definitiv.
0: Schönen guten Morgen zusammen.

0: So, da sind wir im Montagmorgen. Wie sieht es bei euch aus, hat der Knochen büschelt. So nach dem Guschen.
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0: Guten Tag zusammen, 20 ab 6 ist es. Wie schön ist es sein auf dem Guschen. Da nehmen wir gerne in Kauf, dass wir heute einfach noch so ein bisschen auf Halbmast sind. Und irgendwie, wenn man ganz, ganz ehrlich ist, einem gleich sein den oder anderen Knöchel und Muskel irgendwie wehtut, wenn man ein paar Tage oder schon nur einen dort oben rumgeschuhnet ist. Und wir haben die auf dem Guschen gefragt, die heute, je nachdem, frei haben, aber wo ich gerne etwas sagen möchte, für alle die von euch, die jetzt auf müssen bügeln.
2: Wenn ich der wäre, wäre ich lieber mehr.
3: Die Erinnerungen sind geil.
4: Ja, tut mir mega leid.
5: Der nächste Guschen ist nur mehr oder weniger ein Jahr entfernt. Kümmert euch um das Ticket. Lieber heute als morgen.
6: Da müssen wir alle durch.
7: Seid nicht traurig, dass es Montag ist. Erinnert euch an das geile Guschen.
0: Also, das machen wir. Und übrigens, das Gurtenfestival hat einen neuen Besucherrekord. 104'750 Gäste sind dort oben gewesen. Und ihr könnt euch im Fall umso mehr auf nächstes Jahr freuen. Nächstes Jahr kommt der Guschensonntag wieder zurück.
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0: Und nach dem Gurten ist bekanntlich vor dem nächsten Festival morgen schicken wir nämlich für 3 Tage als Rocks am See nach Spiez.

0: Gurtenfestival Lichter, die brennen nicht mehr. Der Weltmeister heisst Spanien und Bern startet in die dritte Sommerferienwoche. Und wisst ihr was? Und heute Morgen mit ganz viel gutem Sand. Gemütlich segeln wir in der Menti mit dem Harry Styles. Mit Nico Santos. Und mit Dermot Kennedy.
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0: Menti, 20. Juli, 6:30, das sind die News vom Tag.
2: Guten Morgen, ich bin der Jonathan Ernst.
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2: Spanien ist zum zweiten Mal nach 2010 Fußballweltmeister. Das Team von Coach De La Fuente schlug Argentinien im Final verdient mit 1:0 nach Verlängerung. Das Tor zum Titel erzielte der eingewechselte Ferran Torres in der 106. Minute. Argentinien spielte zu diesem Zeitpunkt in Unterzahl, nachdem Fernandes kurz vor Abpfiff der regulären Spielzeit die gelb-rote Karte gesehen hatte. Im Dachstock des Luzerner Hotels Continental Park hat es gestern Abend gebrannt. Rund 60 Personen wurden evakuiert, ein Feuerwehrmann wurde am Arm verletzt. Es habe die Gefahr bestanden, dass der Brand auf andere Gebäude übergreife, teilte die Feuerwehrstadt Luzern mit. Das konnte jedoch verhindert werden. Die Polizei hat Ermittlungen zur Brandursache eingeleitet. Im Nahen Osten hat die US-Armee in der Nacht auf heute eine weitere Welle von Luftangriffen gegen Ziele im Iran geflogen. Der Iran reagierte erneut mit Vergeltungsschlägen auf alliierte Staaten mit US-Militärbasen. So meldete Kuwait Angriffe durch iranische Drohnen und auch in Bahrain gab es Fliegeralarm. Hintergrund der anhaltenden Kämpfe ist der Streit um die Straße von Hormuz, die vom Iran blockiert wird. Die USA verlegen derweil weitere Kampfjets in die Region. Das Raumfahrtunternehmen SpaceX peilt am kommenden Donnerstag seinen neuen Startversuch mit seiner Starship-Rakete an. Eigentlich wäre dies heute geplant gewesen. In der vergangenen Woche hatte der von Elon Musk geführte Konzern rund 100 Milliarden Dollar an Marktwert verloren, nachdem der 13. Testflug in Texas kurz vor dem Abheben abgebrochen worden war.
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3: Immer noch auf der Autobahn A12 Freiburg, Richtung WW zwischen Freiburg Süd und Matkon. Dort besteht Gefahr wegen Gegenständen auf der Fahrbahn. Fügt gut und gute Fahrt wünsche ich.
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0: Es gibt Wochen, wo man über das Wetter schimpft und dann gibt es diese Woche. Tagsüber angenehm warm, ohne dass der Trottoir schmilzt. Heute zum Beispiel bei 26 Grad. Und in der Nacht übrigens abend so zwischen 11 und 14 Grad. Perfekt zum Durchlüften und gut schlafen. Und durch den Tag halb so die ganze Woche harmlose Wolken, die mehr so ein bisschen decken.
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3: Guten Morgen.
0: Und im Neufriburghaus.
3: Zusammen starten wir in den Moment hinein.

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0: Herzhaft guten Morgen zusammen mit viel gutem Sound, der euch weckt und die Tag raus begleitet hier bei Radio Bern 1. 20 vor 7 ist es. Und wenn ihr jetzt an dem, ja, heute noch frühen Morgen noch nicht so viel zu grinsen habt, jetzt können wir im Fall wieder ändern. Viel Spass mit dem Kellerfon. Es geht um Pizza bestellen.
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2: Die erste Pizza, Kurier?
3: Ja, grüezi wohl. Ich würde gerne Pizza bestellen.
2: Ja, was hätten Sie denn gern?
3: Gern 5 Prosciutto e Funghi.
2: 5 Prosciutto e Funghi?
3: Ja, und 3 davon ohne Pilz.
2: Also meinen Sie 2 Prosciutto e Funghi und 3 Prosciutto?
3: Nein, 5 Prosciutto e Funghi und 3 von denen haben keinen Pilz drauf.
2: Wenn Sie Pilz aber auslehnen, dann sind es nur noch Prosciutto, sind kein Prosciutto e Funghi mehr.
3: Und 2 davon mit Peperoni drauf?
2: Ja.
3: Dafür haben Sie 4 gern ohne Käse.
2: Sie wollen jetzt 5 Pizzen bestellen. 2 davon sind Prosciutto e Funghi. Und die anderen ohne Pizzen. Dann haben wir Prosciutto. Drauf noch Peperoni.
3: Nein, also Peperoni und dann 4 davon haben noch mit viel Schinken.
2: Müssen Sie sich langsam entscheiden. Sie bringen mich da recht durcheinander.
3: Dann müssen Sie sich halt konzentrieren.
2: Also ich muss mich konzentrieren?
3: Ja.
2: Das ist ein totaler Weich, den Sie mir da angeben. Das kann nicht sein.
3: Ja, dann dazu noch 6 Quattro Stagioni.
2: 6 Quattro Stagioni?
3: Stagioni.
2: Wir haben nur Stagionis, nicht Stagionis.
3: Nein, Stagioni, schreibt man G-I-O-N-I.
2: Jawohl, so schreibt man es, aber so sagt man nicht aus.
3: Also 6 Quattro Stagioni, 2 ohne Pilz.
2: 2 ohne Pilz?
3: Ja, 5 statt Artischocken mit mehr Pilz.
2: Wie bitte?
3: Die haben Artischocken nicht gern.
2: Und mehr Pilz auf 5?
3: Ja.
2: Ich verstehe nicht, was Sie meinen mit mehr Pilz auf 5?
3: 3 noch Salami drauf.
2: 3 noch Salami drauf?
3: Ja.
2: Das kann ja gar nicht auf. Das ist wirklich lauter Blödsinn. Also, das kann nicht sein. Also, was geben Sie mir denn eigentlich da an? Welche von diesen 5 oder 6 wollen Sie denn Salami drauf haben?
3: Ja, 3.
2: Ja, 3. Was 3? Gott verdeckel, das geht doch nicht.
3: Dann hätte ich noch gern Salat bestellt.
2: So, ich weiß nicht, entweder sind Sie ein bisschen neben der Spur oder so, oder ist das irgendwie da Keller verarschen oder so?
4: Herzlich willkommen beim Keller von uns.
2: Nein, ich kann noch nicht kommen, ich hab's dicker.
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0: mit Nico Santos wird 6:47. Schönen guten Morgen zusammen.
1: Guten Morgen.
0: Auf der Straße alles gut?
1: Läuft alles rund, keine Meldung aktuell. Wünsche ganz gute und eine sichere Fahrt.
0: Und diese Woche kommt wettermässig, glaube ich, so daher, wie man den Sommer eben wirklich gerne hat und würde zeichnen. Darum auch heute warm bei 26 Grad und in der Nacht kühlt es ab. Immer so zwischen 11 und 14 Grad und zwischen viel Sonne, harmlose Wolken. Und ja, ist so richtig angenehm. Auch wenn man muss arbeiten, aber auch für die, die irgendwie Sommerferien haben. Irgendwie diese Woche ist für alle so etwas dabei.
1: Das ist so.
0: Starten gute Mänti.
1: Guten Morgen.

0: in 8 Minuten ist es 7. Guten Morgen.
1: Guten Morgen.
0: Und heute muss man irgendwie ein bisschen aufpassen, dass man nicht in ein Loch geht.
1: Ja, Gurte ist vorbei.
0: Und Fußball-WM.
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1: 6 Wochen lang fast jeden Tag Matchen schauen und jetzt ist das einfach durch. Macht dem als Fußballfan also wirklich schon ein bisschen traurig, muss ich jetzt sagen.
0: Ich als nicht mega Fußballfanatikerin kann das nicht ganz verstehen.
1: Merke ich.
0: Aber gleich, ich habe ganz fest Mitleid.
1: Ja, ich sehe das wirklich aus dem Gesichtsmitleid. Mitleid.
0: Nein, aber schau, du und dir alle, die Fußballfans sind, man muss es so sehen, am Weekend startet für ja IB die neue Saison. Und ja, aber Spanien ist schon Weltmeister geworden.
1: Ja, aber der Finale, der ist so träge, da muss man jetzt nicht so lange drüber reden. Siehst? Spanien gewinnt gegen Argentinien mit 1-0. In der Verlängerung. Und ganz Spanien ist natürlich jetzt in Ekstase.
3: España! Segundo Mundial para España! Segunda Estrella! En el pecho!
1: Fäbet Luft, hä?
0: Ey, also wirklich?
1: Übrigens der spanische Kommentator gestern, den sie gewonnen haben.
3: Una España transversal, mestiza, con talento! Sí, con talento!
0: Ich glaube, hier sagt ihr noch etwas von Kaffee und Gipfeli holen.
1: Ja. Und jetzt schnell.
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0: Wir sind heute Morgen zusammen.
1: Guten Start.
4: I

0: Lange Sommeroben, ein später WM-Final. Und jetzt wartet zu früh im Montagmorgen. Zum Glück wird die Woche wettertechnisch ein bisschen angenehmer. So um die 5, 6, 27 Grad statt Hitzestress. Und da passen natürlich die coolen Songs dazu, hier von uns mit der Holy Humberstone. Die Nelly Furtado. Und Coldplay gerade näher. Montag, 20. Juli, das sind die News um 7 Uhr.
1: Guten Morgen, ich bin der Jonathan Ernst.
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1: Spanien ist zum zweiten Mal nach 2010 Fußballweltmeister. Das Team von Coach De La Fuente schlug Argentinien im Final verdient mit 1:0 nach Verlängerung. Das Tor zum Titel erzielte der eingewechselte Ferran Torres in der 116. Minute. Ganz zur Freude der spanischen TV-Kommentatoren.
3: El centro muy pasado, buscando a Nico, Nico de cabeza, al remate. 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
1: Im Nahen Osten hat die US-Armee in der Nacht auf heute eine weitere Welle von Luftangriffen gegen Ziele im Iran geflogen. Der Iran reagierte erneut mit Vergeltungsschlägen auf alliierte Staaten mit US-Militärbasen. So meldete Kuwait Angriffe durch iranische Drohnen. Auch in Bahrain gab es Fliegeralarm. Beim schweren Erdbeben in Peru sind mindestens 5 Menschen ums Leben gekommen, 21 wurden verletzt. Das teilen peruanische Medien aufgrund von Behördenangaben mit. Die Stärke wird von verschiedenen Behörden mit 5,1 bzw. 5,5 angegeben. Besonders betroffen ist die Region Junin im zentralen Hochland Perus. Im Dachstock des Luzerner Hotels Continental Park hat es gestern Abend gebrannt. Rund 60 Personen wurden evakuiert, ein Feuerwehrmann wurde am Arm verletzt. Es habe die Gefahr bestanden, dass der Brand auf andere Gebäude übergreife, teilte die Feuerwehrstadt Luzern mit. Das konnte jedoch verhindert werden. Die Polizei hat Ermittlungen zur Brandursache eingeleitet.
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4: An diesem Ende gibt es noch gute Nachrichten für alle, die auf der Strasse unterwegs sind. Es läuft nämlich alles störungsfrei aktuell. Ich wünsche eine ganz gute und eine sichere Fahrt.
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0: Es gibt die Woche, wo man über das Wetter schimpft, he? Kennen wir. Und dann gibt es die Woche. Durch den Tag angenehm warm, ohne dass irgendwie das Trottoir schmilzt. Heute 26 Grad in der Nacht, nachher so zwischen 11 und 14 Grad, also perfekt zum Durchlüften und im besten Fall zum Durchschlafen. Und sonst viel Wolken und ein paar harmlose... Viel Wolken? Nein, viel Sonne und ein paar harmlose Wolken, das wollte ich mir sagen.
4: Man kann es so sagen, gell?
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0: Mit dem neuen Fribourghaus.
4: Guten Morgen.
0: Ist eigentlich noch fies. Weißt du, ich meine, ich bringe es jetzt nicht so auf die Reihe. Und man kann mir einfach zulassen, wenn ich Fehler mache, so nach einem guten Weekend.
4: Ja, aber es geschieht einem auch recht.
0: Das ist so fies. Mach es besser.

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0: glaube, heute Morgen geht es uns allen ein bisschen gleich, oder? Viele schnäckeln jetzt irgendwie ein bisschen an, dass die WM durch ist, und die anderen schnäckeln so, dass der Guschen schon wieder durch ist. Und jetzt haben wir irgendwie alle zusammen so ein bisschen den Festival Blues.
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0: 10 ab 7 ist es. Merci Guschen, bist wieder so schön gewesen. Und dir hat ihn auch dieses Jahr wieder mal mehr geliebt. So wie es klingt.
2: Guschen, auf heute und auf immer.
3: Guschen, wir haben uns vor 4 Jahren lernen kennen. Und seitdem gehst du mir nicht mehr aus dem Kopf. Und ich kann von meinem tiefsten Herzen sagen, du bist das Beste, was mir jemals passiert ist.
2: Guschen ist einfach Heimat, hier ist man wohl auf dem Berg.
3: Ich will nie mehr ohne dich, ich kann nie mehr ohne dich. Ich freue mich jetzt auf die geilsten 4 Tage von meinem Jahr. Gruß.
4: Guschen ist einfach das Grösste jedes Jahr. Ich komme fast jedes Jahr hierher. Der Guschen hat die Richtung gegeben.
0: Schön, seid ihr da oben gewesen. Der Guschen hat übrigens einen neuen Besucherrekord. Fast 105'000 Leute über die 4 Tage dort am Festen gewesen. Und wisst ihr was? Nächstes Jahr gibt es wieder den Guschen Sonnti. Und so geht das Gurtenfestival wieder 5 Tage.
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0: Und für alle, die schon wieder Festivallust haben, morgen gibt es hier bei Radio Bern 1 3 Tagespass fürs Rocks am See, Spiez. Guten Montag.

0: Es ist der Montagmorgen, 16 Minuten ab 7 ist es.
1: Es gibt eine Meldung von der Autobahn 1 Zürich Richtung Bern zwischen Rotrist und Dönsingen. Stolz wegen einem Unfall. Die rechte Spur die ist blockiert. Zeitverlust hat dort ca. 20 Minuten. Ich wünsche viel Geduld und gute Fahrt.
0: Und es sieht fast so aus, als hätte der Sommer seine Klimaanlage irgendwie plötzlich gefunden. Am Tag liefert er angenehme Wärme statt Hitzestress. Heute zum Beispiel bei 26 Grad. Und in der Nacht schaltet er irgendwie so auf Schlafmodus und kühlt ab. So zwischen 11 und 14 Grad. Und der Himmel? Meistens blau, mit ein paar harmlosen Wolken und sonst ziemlich viel Sonne. Guten Morgen miteinander.
1: Gebiger Start in den Montag.

0: 20 ab 7 Uhr. Mögt ihr schon? Weil ihr könnt bei uns bestimmen, wie Radio Bern 1 auch heute Morgen vor der Nacht wieder tönen.
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2: Ja, zwei Songs stehen auch diesen Morgen wieder zur Auswahl.
0: Es gibt auch so Menschen, die einem irgendwie einfach anziehen. Und genau das Gleiche passiert auch bei Songs. Konkret Magnetic von der Pausa. Der Song, der hat wirklich eine ziemlich starke Anziehungskraft, falls ihr nachher gerade mitsummt, wenn ihr den gehört. Das wäre total klar.
2: Oder sollen wir den hier in voller Länge spielen? Sommersong vom Jahr 2025, Show Me Love von Wiz the MC. Und manchmal braucht es eben gar keinen langen Text, sondern einfach drei Wörter. Eben, Show Me Love. Fühlt sich an wie ein Sonnenaufgang bei offenem Fenster, um den Moment zu geniessen.
0: Das ist jetzt schön gesagt.
2: Hä? Poetisch fast ein bisschen.
0: Ja, was wollt ihr hören? Das könnt ihr entscheiden. Schickt mir ein 1 für Magnetic.
2: Oder ein 2 für Show Me Love.
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0: Das Weekend, das hat nach Küche, Schutte und Sommer getönt. Und heute tönt es nach einem Montagmorgen. Aber danke uns nach einem richtig guten Montagmorgen mit viel Musik und angenehmen Temperaturen. Das merkt ihr es. In der nächsten halben Stunde Taylor Swift. Sunrise Avenue. Und Tiffany Harris.
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0: Halb 8, das sind News.
5: Guten Morgen, ich bin der Jonathan Ernst.
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5: Spanien ist zum zweiten Mal nach 2010 Fußballweltmeister. Das Team von Coach De La Fuente schlug Argentinien im Final verdient mit 1:0 nach Verlängerung. Das Tor zum Titel erzielte der eingewechselte Ferran Torres in der 106. Minute. Argentinien spielte zu diesem Zeitpunkt in Unterzahl, nachdem Fernandes kurz vor Abpfiff der regulären Spielzeit die gelb-rote Karte gesehen hatte. Im Nahen Osten hat die US-Armee in der Nacht auf heute eine weitere Welle von Luftangriffen gegen Ziele im Iran geflogen. Der Iran reagierte erneut mit Vergeltungsschlägen auf alliierte Staaten mit US-Militärbasen. So meldete Kuwait Angriffe durch iranische Drohnen. Auch in Bahrain gab es Fliegeralarm. Raiffeisen Schweiz will das Anlage- und Vorsorgegeschäft ausbauen. Bankchef Gabriel Brenner sagte gegenüber dem Newsportal Schweiz heute, die bereits bestehenden 3,5 Millionen Kundenbeziehungen müsse die Bank dafür nicht erweitern. Raiffeisen habe in den vergangenen 20 Jahren auf das Hypothekargeschäft fokussiert. Dieses reiche jedoch nicht mehr aus, um den ursprünglichen Auftrag der Bank zu erfüllen. Auch das Geschäft mit Firmenkunden soll wachsen. Im Dachstock des Luzerner Hotels Continental Park hat es gestern Abend gebrannt. Rund 60 Personen wurden evakuiert, ein Feuerwehrmann wurde am Arm verletzt. Es habe die Gefahr bestanden, dass der Brand auf andere Gebäude übergreife, teilte die Feuerwehrstadt Luzern mit. Das konnte jedoch verhindert werden. Die Polizei hat Ermittlungen zur Brandursache eingeleitet.
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7: Aktuell eine Meldung von der Autobahn A1 Zürich fährt Richtung Bern. Der braucht aktuell ziemlich mehr Geduld zwischen Herkingen und Önsingen. Da sagt man, Unfall, die rechte Spur ist immer noch blockiert. Verlieren dort aktuell 30 Minuten. Gute Fahrt.
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0: So, diese Woche kommt der Sommer, glaube ich, so daher, wie man ihn eben gerne hat. Durch den Tag schön warm, nicht über 30 Grad und in der Nacht kühlt es aber ab, dass man gut schlafen kann. Sonst viel Sonne, harmlose Wolken.
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0: Mit dem neuen Freiburghaus.
7: Guten Start in der neuen Woche.
0: Schön, seid ihr mit uns mit dabei.

0: Gestern ist es über die Bühne das grösste Einzelsportereignis der Welt, der WM-Final.
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0: Der spanische Kommentator steckt irgendwie da. Guten Morgen zusammen um 20 vor 8.
2: Guten Morgen.
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2: Eben genau so hat es gestern im spanischen Fernsehen getönt, wo die Spanier 1-0 gegen Argentinien in der Verlängerung geschossen haben. Spanien ist neuer Weltmeister. Sie gewinnen auch gut mit 1-0 gegen Argentinien.
0: Und eben du sagst gegen Argentinien. Ein bisschen froh ist man, glaube ich, insgeheim schon, dass Argentinien...
2: Ja, nein, wenn die noch da Weltmeister wären, wären wir noch hässlich gewesen. Hey, ist gut, sie sind Weltmeister
0: geworden. Das ist schon so, wegen der ganzen Geschichte mit der Schweiz. Und in 6 Wochen WM, da kann man vielleicht Erinnerungen sammeln. Vor allem Freude hat eben die Schweizer Nazi gemacht. Und das kommt euch in Sinn zu der WM.
4: Historisch unglaublich toll. Schade mit der Karte, aber gleich, ja. Mal, sehr cool, sehr cool.
5: Die heissen Männer.
6: Geil!
7: Ja, sicher das Schweizer Spiel. Wurde schön gewesen. Mega weit gekommen, guter Fußball. Hat wurden Spass gemacht, mir da zuzuschauen. Ich glaube, es ist wieder mal so ein richtiger Ruck durch Fußball Schweiz.
0: Die WM ist also vorbei und dass es für Fußballfanatikerinnen und Fanatiker wie die Noé nicht zu Entzugserscheinungen kommt. Gute News, am Wochenende startet ja der Super League.
2: Da bin ich schon froh, weil ich weiss jetzt schon nicht mehr, was am Abend machen. Jetzt kann ich nicht mehr Fußball schauen. Aber gleich schon wieder rein und tun, bin ich also schon ein bisschen beruhigt.
0: Sehr schätze.
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0: Starte gut im Handy.
2: Guten Morgen.

0: 7.49 ist es.
1: Auf der Autobahn A1 durch Richtung Bern zwischen Rotrist und Önsingen. Stau wegen einem Unfall, die rechte Spur die ist blockiert. Zeitverlust von etwa einer halben Stunde. Ich wünsche viel Geduld und gute Fahrt.
0: Und es gibt Wochen, wo man über das Wetter schimpft. Und dann gibt es diese Woche durch den Tag angenehm warm, ohne dass irgendwie das Trottoir schmilzt. Heute übrigens bei 26 Grad in der Nacht. Schön frisch, zwischen 11 und 14 Grad. Gut zum Durchlüften und zum Durchschlafen. Und die ganze Woche sieht eigentlich gleich aus. Genau so nehmen wir es. Schönen guten Morgen zusammen.
1: Guten Start in den Moment hinein.

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0: Manchmal ist es nämlich irgendwie gar nicht so einfach. Ich meine, heute zur Auswahl der Balsam mit Magnetic.
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0: Ja, und wie es der Name schon sagt, zieht

Die WM ist vorbei, das Gurtenfestival auch, aber der Sommer, der macht noch lange nicht fertig. Diese Woche mit angenehmen 25 bis 28 Grad. Und der Sound für alle, die gerade am Arbeiten unterwegs sind oder die Ferien am Geniessen sind. Jennifer Lopez, David Guetta.

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5: Guten Morgen, ich bin Jonathan Ernst.
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5: Argentinien blieb im WM-Final gegen Spanien offensiv harmlos und gab nach 90 Minuten keinen einzigen Schuss ab. Erst nach dem spanischen Führungstreffer durch Ferran Torres kam Argentinien zu zwei Abschlüssen. Ein Torschuss gelang jedoch auch nach 120 Minuten nicht. Lionel Messi blieb laut dem Newsportal Watson mit nur 54 Ballkontakten und 16 Ballverlusten weitgehend wirkungslos. Spanien kam auf 15 Schüsse und 10 Abschlüsse aufs Tor. Der Titelgewinner Spanier war damit verdient. Der Krieg zwischen den USA und dem Iran könnte sich noch ausweiten. Darauf würde sich die USA bereits vorbereiten, zitierte die Washington Post einen namentlich nicht genannten US-Beamten. Laut weiteren Medienberichten verlegen die USA zudem weitere Kampf- und Tankflugzeuge in die Konfliktregion. Das US-Militär bombardierte in der 9. Nacht in Folge Ziele im Iran. Im italienischen Bologna ist ein 43-jähriger Marokkaner bei einem Polizeieinsatz ums Leben gekommen. Die Zeitung La Repubblica veröffentlichte ein Augenzeugenvideo des Vorfalls. Darauf ist zu sehen, wie zwei Polizisten auf dem Rücken des Mannes sitzen, bis dieser keine Lebenszeichen mehr von sich gibt. Die Polizei soll wegen eines Wutanfalls des Mannes gerufen worden sein. Raiffeisen Schweiz will das Anlage- und Vorsorgegeschäft ausbauen. Bankchef Gabriel Brenner sagte gegenüber dem Newsportal Schweiz heute, die bereits bestehenden 3,5 Millionen Kundenbeziehungen müsse die Bank dafür nicht erweitern. Raiffeisen habe in den vergangenen 20 Jahren auf das Hypothekargeschäft fokussiert. Dieses reiche jedoch nicht mehr aus, um den ursprünglichen Auftrag der Bank zu erfüllen. Auch das Geschäft mit Firmenkunden soll wachsen.
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7: Auf der Autobahn 1 Zürich fährt Richtung Bern zwischen Rotrist und Dönsingen Stau wegen einem Unfall. Die rechte Spur die ist immer noch blockiert. Zeitverlust in bis zu einer halben Stunde. Wünsche viel Geduld und gute Fahrt.
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9: Sieht fast so aus, als hätte der Sommer seine Klimaanlage gefunden. Am Tag liefert er angenehme Wärme statt Hitzestress, zum Beispiel heute bei 26 Grad. Und in der Nacht schaltet er auf Schlafmodus und kühlt so zwischen 11 und 14 Grad ab. Und der Himmel, meistens blau, mit ein paar harmlosen Wolken und viel Sonne.
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7: Guten Morgen.

0: gibt ein paar Tage im Jahr, wo fast ganz Bern in die gleiche Richtung läuft. Nämlich auf den Gurten. Schön ist es.
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0: Heute zusammen, guten Morgen um 10:08. Aber es ist schon so, dass wir nachwehen, glaube heute Morgen einfach immer noch ein bisschen spüren. Oder so ein bisschen der schwere Kopf, irgendwie die Müdigkeit, nicht nur in den Beinen, sondern irgendwie im ganzen Körper. 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Fast 105'000 Leute waren über die 4 Tage hier oben. Und wir haben uns gefragt, wie euer Gurtenbändeli, das ihr dann hatte, reden. Was würdest du sagen?
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0: 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Könnt ihr schon einschreiben, 14. bis 18. Juli. Und das Festival feiert seine 50-jährige Geschichte und erweitert das Festival darum auf 5 Tage. Also so geht es dann wieder den Guschen Sonntag.
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0: Ja, und der Konzertsommer geht weiter diese Woche mit dem Rocks am See. Und morgen verschenken wir euch Tickets für das Festival Spiez.

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0: Zusammen gemütlich in diesem Handy starten. 17 Minuten auf den 8. ist es Blue mit Breeze Easy.
1: Und auf der Autobahn A1, der müsst ihr aktuell wirklich ein bisschen durchschnaufen. Zürich Richtung Bern zwischen Rotrist und Dönsingen hat es einen Unfall gegeben. Stau dort der rechte Spur, die ist blockiert. Zeitverlust immer noch bis zu einer halben Stunde. Wünsche viel Geduld und gute Fahrt.
0: So, und der Sommer, der hat den Rang gefunden. Genau so nehmen wir ihn gerne. Schön warm durch den Tag, aber nie irgendwie über 30 Grad. Und es kühlt ab in der Nacht, immer so zwischen 11 und 14 Grad, dass man gut kann schlafen und auch gut kann durchlüften und spörteln. Sonst viel Sonne die ganze Woche mit ein paar harmlosen Wolken dazu. Gutes Tag zusammen.
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0: Top Kanal, 21 Minuten auf der 8. Schönen guten Tag zusammen. Falls ihr heute Morgen das Gefühl habt, dass das Wochenende nur 2 Stunden lang gedauert hat, ihr seid nicht allein. WM-Final, Spanier Weltmeister, gestern sehr spät geworden. Gurtenfestival, lauwarme Sommernacht. Und plötzlich ist Montag. Und ich weiss, mir geht es auch so, solche Morgen können irgendwie einfach auch ein bisschen wehtun. Im wahrsten Sinn vom Wort. He? Und darum sind wir für euch da. Euer persönlicher Wachmacher, der euch wieder so ein bisschen auf Betriebstemperatur bringt. Mit ganz viel, ganz gutem Sound.
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0: Und jetzt mit der Leonie und der Remedy.

Nach dem sommerlichen Wochenende wieder startet die neue Woche. Immerhin nicht ganz so heiß. 26 Grad heute Nachmittag. Die dritte Sommerferienwoche. Hier kommt der nächste Soundtrack für diesen wunderbaren Montagmorgen mit Kamerad.

0: selbstverständlich die neuesten News an dem Montag, 20. Juli, um 8:30 Uhr.
1: Guten Morgen, ich bin der Jonathan Ernst.
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1: Argentinien blieb im WM-Final gegen Spanien offensiv harmlos und gab nach 90 Minuten keinen einzigen Schuss ab. Erst nach dem spanischen Führungstreffer durch Ferran Torres kam Argentinien zu zwei Abschlüssen, ein Torschuss gelang jedoch auch nach 120 Minuten nicht. Lionel Messi blieb laut dem Newsportal Watson mit nur 54 Ballkontakten und 16 Ballverlusten weitgehend wirkungslos. Spanien kam auf 15 Schüsse und 10 Abschlüsse aufs Tor. Der Titelgewinn der Spanier war damit verdient. Im italienischen Bologna ist ein 43-jähriger Marokkaner bei einem Polizeieinsatz ums Leben gekommen. Die Zeitung La Repubblica veröffentlichte ein Augenzeugenvideo des Vorfalls. Darauf ist zu sehen, wie zwei Polizisten auf dem Rücken des Mannes sitzen, bis dieser keine Lebenszeichen mehr von sich gibt. Die Polizei soll wegen eines Wutanfalls des Mannes gerufen worden sein. Der Krieg zwischen den USA und dem Iran könnte sich noch ausweiten. Darauf würde sich die USA bereits vorbereiten, zitierte die Washington Post einen namentlich nicht genannten US-Beamten. Laut weiteren Medienberichten verlegen die USA zudem weitere Kampf- und Tankflugzeuge in die Konfliktregion. Das US-Militär bombardierte in der 9. Nacht in Folge Ziele im Iran. Der Iran-Krieg geht weiter, dementsprechend steigen die Ölpreise. Der Preis für ein Fass der Nordseesorte Brent steigt um fast 3% auf 90,5 US-Dollar. Damit erreichte er den höchsten Stand seit Juni. Wegen des Krieges zwischen den USA und dem Iran werden Öl- und Dieselengpässe befürchtet.
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3: Immer noch auf der Autobahn A1 Zürich fährt Richtung Bern zwischen Roderist und Önsingen stauen wegen einem Unfall. Der Rechtsspur ist immer noch blockiert. Wünsche viel Geduld und gute Fahrt.
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0: Kaum ist es am Morgen früh irgendwie nicht 19 Grad, habe ich schon kalte Hände.
3: Solange es mir noch nicht Zeit so viel holst, ist gut.
0: Hey, starte gut in diesen wirklich richtig frischen Tag, wo man durchschnaufen, durchlüften, draussen spörteln kann. Und die Temperatur klettert heute auf 26 Grad. Es gibt einen wunderbaren Tag.

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0: Schön, haben wir.
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0: schönen guten Morgen um 20 vor 9 Uhr.
1: Guten Morgen.
0: Mögt ihr noch? So von wegen Stichwort Fußball-WM.
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0: Spätestens jetzt sind wir alle wach.
1: Ja, wirklich.
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1: Ja, so jetzt gestern Abend beim 1:0 im spanischen Fernsehturn. Spanien ist neuer Weltmeister. Sie gewinnen eben mit 1:0 gegen Argentinien.
0: Ja, jetzt ist sie durch die WM. Viel zu lang gegangen.
1: Viel kurz gegangen.
0: Und jetzt ist es so, wenn man dieser WM eine Schulnote müsste geben. Wir kennen es von 1 bis 6. Was wär's? Dir sagen das.
4: Es ist eine rentsche Korruption. Also, ich wäre weniger als ein 3 dabei mit Noten. Ich hätte dann gesagt, ein 1.
5: Die gesamte WM ist so ein 3,5. Ja, ja.
6: Ein 3. Weil es einfach eine gekaufte WM ist.
7: Schwierig zu sagen. Sicher ein 5, weil es Länder gegeben hat, die dieses Jahr ziemlich stark waren als schon vor 4 Jahren.
8: Minus 12.
0: Und Noe, du hast ja dem Radio in diesem internen Spiel mitgemacht. Wie ist dir dort eigentlich gelaufen?
1: Also beim Tippspiel?
0: Ja.
1: Wir sollten, glaube ich, den nächsten Song spielen.
0: Noe, wie ist es dir gegangen im Tippspiel?
1: Nein, die Olivia Dean, die wartet. Wir sollten wirklich jetzt Olivia Dean spielen.
0: Er lenkt ab, merkt ihr es?
1: Sagen wir es mal so, es kommen die im Team, die keine Ahnung von Fußball haben.
0: Mhm.
1: Dann kommt lang nichts.
0: Mhm.
1: Dann komme ich.
0: Mhm.
1: Bin auf Platz 16 von 20.
0: Schau jetzt. Ist also gleich gut, ist die WM vorbei.
1: Mhm.
0: Schau, und da ist sie, Olivia Dean.
1: Nein, ich bin froh, kommt sie jetzt.
0: Morgen zusammen.

0: ist euer Montagmorgen, 8:47 ist es.
1: Auf der Autobahn A1 Zürich, Richtung Bern, zwischen Rotrist und Dönzingen. Stau wegen einem Unfall, die rechte Spur die ist immer noch blockiert. Zeitverlust von bis zu einer halben Stunde. Wünsche viel Geduld und gute Fahrt.
0: Und es sieht fast ein bisschen so aus, als hätte irgendwie der Sommer Klimaanlage gefunden. Am Tag gibt es angenehme Wärme bei 26 Grad. Und in der Nacht so ein bisschen Schlafmodus, irgendwie so zwischen 11 und 14 Grad. Und sonst eigentlich ziemlich schönes Wetter mit ein paar harmlosen Wolken am Himmel. Guten Morgen miteinander.
1: Guten Start in die neue Woche hinein.

0: Damals schwelgen wir noch ein bisschen Erinnerungen vom Gurtenfestival, oder? Und ja, erholen müssen wir uns auch noch ein bisschen, das ist schon so. Und gleichzeitig könnt ihr euch im Fall schon gerade aufs Nächste freuen.
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0: zu nehmen.
1: Es kann gut sein, dass die Ohren noch etwas am Gurten sind und die Gedanken irgendwie noch etwas beim gestrigen WM-Final. Und der Alltag? Der ist wieder da. Und der klingt dank uns, aber hervorragend. In der nächsten halben Stunde mit Miley Cyrus. Und Bryan Adams. Und am Teddy Swims, so von wegen Gurten. Wisst ihr noch? Zusammen in den Erinnerungen schwelgen, das also gerade näher. Dazu die neuesten News um 9 Uhr.
2: Guten Morgen, ich bin der Jonathan Ernst.
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2: In der Schweizer Politik ist eine Debatte über Leihmutterschaft ausgebrochen. Nationalräte der FDP, GLP und Grünen fordern laut 20 Minuten eine Diskussion über ein Ende des Verbots. Eine SVP-Nationalrätin wehrt sich bereits gegen eine Lockerung. Ausgelöst hatte die Debatte der Fall des deutschen CDU-Politikers Jens Spahn. Dieser trat von seinem Posten als Fraktionsvorsitzenden zurück, nachdem bekannt wurde, dass er durch eine Leihmutterschaft in den USA Vater geworden war. Öffentlich hatte er aber stets für das Verbot argumentiert. Der Krieg zwischen den USA und dem Iran könnte sich noch ausweiten. Darauf würde sich die USA bereits vorbereiten, zitierte die Washington Post einen namentlich nicht genannten US-Beamten. Laut weiteren Medienberichten verlegen die USA zudem weitere Kampf- und Tankflugzeuge in die Konfliktregion. Das US-Militär bombardierte in der 9. Nacht in Folge Ziele im Iran. Der Iran-Krieg geht weiter, dementsprechend steigen die Ölpreise. Der Preis für ein Fass der Nordseesorte Brent steigt um fast 3% auf 90,5 US-Dollar. Damit erreichte er den höchsten Stand seit Juni. Wegen des Krieges zwischen den USA und dem Iran werden Öl- und Dieselengpässe befürchtet.
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2: Spanien ist zum zweiten Mal nach 2010 Fußballweltmeister. Das Team von Coach De La Fuente schlug Argentinien im Finale verdient mit 1:0 nach Verlängerung. Das Tor zum Titel erzielte der eingewechselte Ferran Torres in der 106. Minute. Argentinien spielte zu diesem Zeitpunkt in Unterzahl, nachdem Fernandes kurz vor Abpfiff der regulären Spielzeit die gelb-rote Karte gesehen hatte. Und im Iran werden Öl- und Dieselengpässe befürchtet.
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2: Spanien ist zum zweiten Mal nach 2010 Fußballweltmeister. Das Team von Coach De La Fuente schlug Argentinien im Finale verdient mit 1:0 nach Verlängerung.
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4: Auf der Autobahn am 1 Zürich Richtung Bern zwischen Rotrist und Önsingen-Stolz wegen einem Unfall. Die rechte Spur ist immer noch blockiert. Zeitverlust von bis zu 30 Minuten.
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1: Der Sommer in seiner schönsten Pracht, kann man sagen. Es gibt warme Temperaturen durch den Tag, die ganze Woche, so zwischen 25 und 28 Grad. Und in der Nacht kühlt es ab, sodass wir richtig gut schlafen können. Und sonst viel Sonne und harmlos.

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0: Ganz früh im Morgen, da haben wir zusammengebodigt. Schön, seid ihr mit dabei. Hallo miteinander. Und ich weiss nicht, wie ihr das habt, aber ich habe jetzt gestern das Bändchen vom Gurtenfestival weggeschossen. Und irgendwie tut mir das immer ein bisschen weh, wenn ich das mache. Ich habe es ein liegen und gleich plötzlich gefunden, nein, komm, jetzt tut mir das weg. Aber es gibt ja natürlich auch solche von euch, die das sammeln. Da stehen wir im Montagmorgen mit müden Augen, zum einen wegen dem Guschen, zum anderen aber irgendwie eben auch wegen dem WM-Finale, weil es ja gestern sehr spät wurde. Und ich würde sagen, machen wir es uns weiterhin gemütlich zum Start in die neue Woche. Schön, wenn ihr noch Sommerferien habt. Von mir für euch jetzt, Joya Marlene mit Fire.
1: Okay.

0: Am Montagmorgen fast geschafft und die dritte Sommerferienwoche nimmt langsam Fahrt auf. Das heute mit angenehmen 25, 26 Grad durch den Tag. Sommer, der ist da. Und selbstverständlich auch die gute Musik bei Radio Bern 1 mit der Bibi Rexha. Und der Maroon 5. Mit dem David Guetta und der Sia.
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0: Habe ich hier eine Meldung auf der A1 Zürich Richtung Bern zwischen Herkingen und Wangen an der Aare. Dort hat er noch gerade 10 Minuten länger. Und er steht hier Zürich Bern zwischen der Oststätte Gunzgenort und Herkingen dort wegen einem Unfall. Ganz eine gute und eine sichere Fahrt. Passt auf unterwegs.
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0: Ja, unterwegs sein kann man sehr gut mit Sonnenbrillen und vor allem auch heute wieder T-Shirt, kurze Hosenwetter, Temperatur höchstens bis 26 Grad und sowieso die ganze Woche sieht es ähnlich aus mit viel Sonne, viel blauem Himmel und ab und zu ein paar Wölkchen.
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2: Im Studio der Jonathan Ernst.
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2: In der Schweizer Politik ist eine Debatte über Leihmutterschaft ausgebrochen. Nationalräte der FDP, GLP und Grünen fordern laut 20 Minuten eine Diskussion über ein Ende des Verbots. Eine SVP-Nationalrätin wehrt sich bereits gegen eine Lockerung. Ausgelöst hatte die Debatte der Fall des deutschen CDU-Politikers Jens Spahn. Dieser trat von seinem Posten als Fraktionsvorsitzenden zurück, nachdem bekannt wurde, dass er durch eine Leihmutterschaft in den USA Vater geworden war. Öffentlich hatte er aber stets für das Verbot argumentiert. Die Aargauer Staatsanwaltschaft erhebt gegen einen ehemaligen Aargauer SVP-Grossrat Anklage, der eine Frau und eine Minderjährige mehrfach betäubt und sexuell missbraucht haben soll. Der heute 57-jährige Schweizer soll gemäß seiner Mitteilung seinen Opfern über längere Zeit K.O.-Tropfen verabreicht haben. Danach missbrauchte er sie. Weiter soll der Mann die Taten gefilmt haben. Zudem wurde er wegen mehrfachen versuchten Mordes angeklagt. Die Staatsanwaltschaft fordert eine lebenslängliche Freiheit und die Anordnung einer ambulanten, vollzugsbegleitenden Behandlung. Der Irankrieg geht weiter, dementsprechend steigen die Ölpreise. Der Preis für ein Fass der Nordseesorte Brent steigt um fast 3% auf 90,5 US-Dollar. Damit erreichte er den höchsten Stand seit Juni. Wegen des Krieges zwischen den USA und dem Iran werden Öl- und Dieselengpässe befürchtet.
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2: Es hat einen Unfall auf der A1 Richtung Bern zwischen der Raststätte Gunzgen Nord und Herkingen. Ihr braucht dort etwa eine Viertelstunde länger, denn auch auf der A2 staut zwischen dem Tunnel Mariazell und dem Eichtunnel hat jemand eine Panne gehabt. Und weiter südlich auf der A2 Richtung Gotthard vor dem Tunnel zwischen Amsteg und Göschne hat es 60 km Stau. Dort müsst ihr etwa mit einer Stunde mehr rechnen. Dann stockt es auch noch auf der A14 Richtung Luzern zwischen Buri und der Verzweigung Rotsee. Ich wünsche eine gute Fahrt.
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3: Das Wetter an diesem Mandy sommerlich, sonnig, das bei Temperaturen von so um die 29 Grad. Dazu vereinzelt ein paar Wolken am Himmel.
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3: Mein Name ist Noe Friberkhaus und zusammen sind wir unterwegs an diesem Mandy-Vormittag.
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2: Durch die Hitze verändern sich Schweizer Wälder. Vor allem Laubbäume wie die Buche sterben häufiger ab, weil ihnen das Wasser fehlt, sagt Frank Krumm von der Eidgenössischen Forschungsanstalt für Wald, Schnee und Landschaft. Der Wald würde sich deshalb an die Hitze anpassen.
3: Der findet sich Gleichgewicht, egal wie trocken. Und es gibt vielleicht, er verändert sich einfach. Und für uns ist es aber wirklich, es ist sehr komplex letztlich, weil wir wenden sehr viel vom Wald.
2: Künftig müssten hitzeresistentere Bäume gepflanzt werden, damit auch weiterhin die Holzproduktion gesichert ist und der Wald vor Naturgefahren wie beispielsweise Lawinen schützen kann. Die Aargauer Staatsanwaltschaft erhebt gegen einen ehemaligen Aargauer SVP-Grossrat Anklage, der eine Frau und eine Minderjährige mehrfach betäubt und sexuell missbraucht haben soll. Der heute 57-jährige Schweizer soll gemäss seiner Mitteilung seinen Opfern über längere Zeit K.O.-Tropfen verabreicht haben. Danach missbrauchte er sie. Weiter soll der Mann die Taten gefilmt haben. Zudem wurde er wegen mehrfachen versuchten Mordes angeklagt. Die Staatsanwaltschaft fordert eine lebenslängliche Freiheitsstrafe und die Anordnung einer ambulanten, vollzugsbegleitenden Behandlung. Andy Burnham wird heute offiziell zum britischen Premierminister ernannt. Der frühere Bürgermeister von Greater Manchester soll am Vormittag zunächst von König Charles III. Mit der Regierungsbildung beauftragt werden, bevor er an seinem neuen Amtssitz an der Downing Street eine Rede halten wird. Der 56-Jährige wird der 7. Premier binnen 10 Jahren sein.
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2: Auf der A2 Richtung Süden hat es gerade mehrere Probleme. Zwischen der Raststätte Luzern-Neuenkirch und dem Rüisport-Tunnel braucht ihr schon mal fast eine halbe Stunde mehr. Dann auch zwischen Buchs und dem Seelisberg-Tunnel weiter südlich. Dort hat es Bauarbeiten, die euch auch noch mal 10 Minuten oben drauf geben. Dann vor dem Gotthard-Tunnel zwischen Erstfeld und Göschenen hat es 9 Kilometer Stau. Dort kommt noch mal 1 Stunde und 20 Minuten oben drauf. Dann ist die Fahrt Göschenen gesperrt. Aber auch wenn ihr über den San Bernardino geht, dort ist San Bernardino-Tunnel in beide Richtungen gesperrt wegen einem Unfall. Ihr werdet dort auch umgeleitet und die A13 ist in beide Richtungen entsprechend verstopft. Ich wünsche viel Geduld und eine gute Fahrt.
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4: Das Wetter an diesem Mandy sommerlich, sonnig, das bei Temperaturen von so um die 29 Grad. Dazu vereinzelt ein paar Wolken am Himmel.
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4: Ich hoffe, ihr genießt die Sonne, wenn ihr aktuell die Sommerferien habt, wenn ihr auf dem Bügel seid. Wir sind bei euch. Mein Name ist Neu-Friburg-Haus.
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Das ist Montagvormittag, 11:45 haben wir es und langsam aber sicher kündigt sich der Hunger an. Wir begleiten euch natürlich auch während dem Mittag das mit gutem Sand. Von ihm hier, das ist der Bastian Baker, Time to Shine. Schön verbringt ihr den Montag auf Radio Bern 1.

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6: Durch die Hitze verändern sich Schweizer Wälder. Vor allem Laubbäume wie die Buche sterben häufiger ab. Weil Blätter verwelken, verlieren Bäume wichtige Nährstoffe, erklärt Frank Krumm von der Eidgenössischen Forschungsanstalt für Wald, Schnee und Landschaft.
7: Die Bäume fangen oft vor der Krone oben an abzusterben und leben dann unten schon noch weiter. Die Triebe vielleicht auch im Folgejahr nochmal aus. Aber die Buche zum Beispiel ist nicht in der Lage, diese abgestorbenen Teile irgendwie abzutrennen.
6: In Zukunft müssten deshalb hitzeresistentere Bäume gepflanzt werden, damit auch weiterhin

0: in die Holzproduktion gesichert ist und der Wald vor Naturgefahren wie beispielsweise Lawinen schützen kann. Wegen des Champions League Qualifikationsspiels zwischen dem FC Thun und Dinamo Zagreb ist heute Abend rund um das Stadion und in der Thuner Innenstadt mit Verkehrsbehinderungen zu rechnen. Die Polizei empfiehlt, genügend Zeit für die An- und Rückreise einzuplanen. Zusätzlich ist ab 20 Uhr die A6 zwischen Thun Süd und Spiez Richtung Interlaken wegen Markierungsarbeiten gesperrt. Der Verkehr wird über die Kantonsstraße umgeleitet. 4 Mitarbeitende des Frankfurter Flughafens haben sich mit Malaria infiziert. Laut einem Flughafensprecher sind sie von einer Mücke infiziert worden, die in einem Flugzeug mitgereist war. Die betroffenen Mitarbeitenden hatten unter anderem in der Gepäckabfertigung gearbeitet. Auch an anderen Flughäfen komme es laut Sprecherangaben vereinzelt zu solchen Vorfällen.
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0: Auf der A1 Richtung St. Gallen hat es einen Unfall gegeben zwischen Zürich Nord und Zürich Ost. Der Stau dort hält sich aber noch in Grenzen im Moment. Anders sieht es auf der A2 Richtung Gotthard aus. Zwischen der Raststätte Luzern-Neuenkirch und dem Rüssport-Tunnel hat es schon 20 Minuten Stau. Dann etwas weiter südlich zwischen Buchs und dem Seelisberg-Tunnel hat es eine Baustelle und darum kommen dort noch mal 10 Minuten dazu. Und dann vor dem Gotthard-Tunnel zwischen Erstfeld und Göschenen kommen gerade noch eine Stunde und 20 Minuten dazu. Dort hat es 11 Kilometer Stau. Die Fahrt Göschenen ist gesperrt und in die andere Richtung sind es 40 Minuten, die ihr länger braucht, Richtung Norden. Zwischen Quinto und Airolo hat es 4 Kilometer Stau und auch die Fahrt Airolo ist gesperrt. Und auch wer Richtung Süden über den San Bernardino fährt, hat ein Problem. Das Tunnel ist in beide Richtungen gesperrt und darum braucht ihr auch auf der A13 Richtung San Bernardino zwischen Middels und San Bernardino Pass etwa 40 Minuten länger. Ich wünsche viel Geduld und eine gute Fahrt, wenn es dann weitergeht.
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2: Die neue Woche die startet mit Sonnenbrillenwetter. Viel Sonne, 26 Grad am Nachmittag. Und auch der Dienstagmorgen ist meistens sonnig. Dazu gibt es 25 Grad am Nachmittag. Morgen da merken wir dann uns ein bisschen Beise.
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2: Bei uns gibt es ganz viel Musik für eure Mittagspause. Der Start macht jetzt Harry Styles und American Girls. Ich bin Sascha Risse, wünsche einen guten Hallo.

0: Ihr habt es vorhin gemerkt, sicher bei uns in den News, da hat sich ein kleiner Fehler eingeschlichen. Das Champions League Qualifikationsspiel zwischen dem FC Thun und Dynamo Zagreb, das ist nicht heute Abend, das ist falsch, sondern morgen Abend, wir entschuldigen uns dafür. Und jetzt wechseln wir zu der Fußball-WM. Die ist seit gestern Abend Geschichte. Spanien ist Weltmeister geworden in der Verlängerung. Hier ist Radio Bern 1 an dem Montagmittag, am Tag danach, wo natürlich immer noch heftig darüber diskutiert wird, wo die Halbzeitshow zum Ende natürlich auch für Diskussion sorgt. Braucht so etwas wirklich? Dann aber auch die Emotionen, die da auf dem Platz waren, bei den argentinischen Spielern, die zum Teil richtig grob geworden sind. Und auch der Einsatz vom ZDF-Kommentator Oliver Schmidt, der im Moment durch alle Social Media Kanal durchgeht.
1: Das der US-Präsident und sein Telefonjoker rechts, sein Lakai Gianni Infantino.
0: Die Kommentare, wo der US-Präsident und der FIFA-Präsident hurtischnell im Fernsehen eingeblendet wurden. Und das natürlich auch nach dem Hintergrund, nach dem Telefonat, da für viel Aufregung hat gesorgt. Und während dem heftig diskutiert wird, da ist mit Spanien aber natürlich vor allem eins richtig glücklich.
2: España! Segundo Mundial para España! Segunda Estrella!
0: So hat es dann gestern im spanischen Fernsehen, sobald der Schlusspfiff ist gefallen und ist klar gewesen, Spanien ist Weltmeister. Emotionen pur. Und genau solche Sachen sind eben auch schön am Fußball und lieben wir auch und bleiben auch von der WM 2026.
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Genau, so Montag wie heute ist man froh, wenn man Sommerferien hat und einfach mal können ausschlafen nach dem Güschel Weekend und ja auch noch der WM-Final gestern Abend, wo Spanien erst um Mitternacht herum ist Weltmeister geworden. In diesem Fall wünsche ich jetzt einen guten Start in den Tag raus. Wir liefern ganz viel guten Sound dazu hier bei Radio Bern 1. Wie jetzt der Kygo und

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5: Durch die Hitze verändern sich Schweizer Wälder, vor allem Laubbäume wie die Buche sterben häufiger ab, weil ihnen Wasser fehlt, sagt Frank Krumm von der Eidgenössischen Forschungsanstalt für Wald, Schnee und Landschaft. Künftig müssten hitzeresistentere Bäume gepflanzt werden, damit auch weiterhin die Holzproduktion gesichert ist und der Wald vor Naturgefahren wie beispielsweise Lawinen schützen kann. Ein Tag in der Badi kann je nach Ort deutlich unterschiedlich teuer werden. Das zeigt ein Vergleich des Konsumentenschutzes in 14 Schweizer Freibädern. Besonders groß sind die Unterschiede bei den Eintrittspreisen und der Verpflegung. Am tiefsten muss man in Chur in die Tasche greifen. Auffällig ist auch, in mehreren Badis kostet eine Cola gleich viel oder sogar weniger als Mineralwasser. Wer sich zudem eine Wasserklasse gönnen möchte, zahlt in Zürich und Luzern doppelt so viel wie in St. Gallen und Zug. 4 Mitarbeitende des Frankfurter Flughafens haben sich mit Malaria infiziert. Laut einem Flughafensprecher sind sie von einer Mücke infiziert worden, die in einem Flugzeug mitgereist war. Die betroffenen Mitarbeitenden hatten unter anderem in der Gepäckabfertigung gearbeitet. Auch an anderen Flughäfen komme es laut Sprecherangaben vereinzelt zu solchen Vorfällen. Der Irankrieg geht weiter, dementsprechend steigen die Ölpreise. Der Preis für ein Fass der Nordseesorte Brent steigt um fast 3% auf 90,5 US-Dollar. Damit erreichte er den höchsten Stand seit Juni. Wegen des Krieges zwischen den USA und dem Iran werden Öl- und Dieselengpässe befürchtet.
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5: Auf der A1 Richtung St. Gallen hat es einen Unfall gegeben zwischen Zürich Nord und Zürich Ost. Der Stau dort hält sich aber noch in Grenzen im Moment. Anders sieht es auf der A2 Richtung Gotthard aus. Zwischen der Raststätte Luzern-Neuenkirch und dem Rüssport-Tunnel hat es schon 20 Minuten Stau. Dann ein bisschen weiter südlich zwischen Buchs und dem Seelisberg-Tunnel hat es eine Baustelle und darum kommen dort noch mal 10 Minuten dazu. Und dann vor dem Gotthard-Tunnel zwischen Irstfeld und Göschene kommen gerade noch eine Stunde und 20 Minuten dazu. Dort hat es 11 Kilometer Stau. Die Fahrt Göschene ist gesperrt und in die andere Richtung sind es 40 Minuten, die ihr länger braucht, Richtung Norden. Zwischen Quinto und Airolo hat es 4 Kilometer Stau und auch die Fahrt Airolo ist gesperrt. Und auch wer Richtung Süden über den San Bernardino fährt, hat ein Problem. Das Tunnel ist in beide Richtungen gesperrt und darum braucht ihr auch auf der A13 Richtung San Bernardino zwischen Middels und San Bernardino Pass etwa 40 Minuten länger. Ich wünsche viel Geduld und eine gute Fahrt, wenn es dann weitergeht.
6: Wetter. Badi-Wetter heute perfekt. Für heute ist noch irgendwo eine Abkühlung nehmen, bis 26 Grad am Abend und viel Sonne. Und auch morgen Dienstag gibt es 25 Grad. Ein bisschen geht beißen, aber alles ja auch sehr sonnig morgen.
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frisch gestärkt geht, schon gleich wieder zurück. Bütz, vielleicht noch schnell abwaschen oder bevor es den Nachmittag mit den Kids ab in Body geht. Hey, wir liefern euch auf jeden Fall den Sound dazu, hier bei Radio Bern Nice. Ganz viel Musik gibt es jetzt von Temper City und ihrem aktuellen Rocket. Das ist

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2: Hitzewellen sorgen in der Schweiz immer häufiger für zu hohe Ozonwerte. Das schreibt die Akademie der Naturwissenschaften Schweiz. Trotz saubererer Luft als noch vor einigen Jahren werde der Grenzwert für Ozon am Boden regelmäßig überschritten. Das Gas kann die Atemwege reizen und Pflanzen schädigen. Mit steigenden Temperaturen

0: dürfte das Problem laut den Fachleuten weiter zunehmen. Brot wird in der Schweiz oft nicht richtig deklariert. Seit rund 1,5 Jahren müssen Bäckereien und Gastrobetriebe das Produktionsland von Backwaren deklarieren. Laut dem Blick wurden alleine im Kanton Aargau bei Kontrollen rund 350 Verstöße festgestellt, weil die Herkunftsangabe fehlte. Betriebe müssen falsche oder fehlende Angaben korrigieren, in schweren Fällen drohen auch Strafen. Die Kosten für einen Tag in der Badi unterscheiden sich je nach Ort deutlich. Das zeigt ein Vergleich des Konsumentenschutzes in 14 Schweizer Freibädern. Besonders groß sind die Unterschiede bei den Eintrittspreisen und der Verpflegung. Am tiefsten muss man in Chur in die Tasche greifen. Auffällig ist auch, in mehreren Badis kostet eine Cola gleich viel oder sogar weniger als ein Mineralwasser. Bei Feierlichkeiten zum WM-Titel Spaniens ist ein 13-jähriger Junge ums Leben gekommen. Im Westen Spaniens gab ein Springbrunnen unter dem Gewicht mehrerer Menschen nach. Ein herabstürzender Stein traf den Jungen tödlich. Polizisten und Rettungskräfte versuchten noch, den Jungen aus den Trümmern zu befreien. Er lag jedoch wenig später seinen schweren Verletzungen. Mehrere weitere Personen wurden außerdem verletzt, schreiben spanische Medien.
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0: Es staut in Nord-Süd-Richtung, und zwar in der Region Luzern zwischen der Verzweigung Rotsee und dem Rüssport-Tunnel, dann noch einmal Abstand Süd bis zum Seelisberg-Tunnel und zwischen Altdorf und Göschenen vor dem Gotthard-Tunnel 16 km Stau, 2 Stunden und 40 Minuten geht es länger. Dort wird empfohlen, via A9 Simplon, Grosser St. Bernhard oder Autoverlad Lötschberg zu fahren, wenn man Richtung Italien unterwegs ist. Dann natürlich in der Gegenrichtung haben wir auch noch Stau vor dem Gotthard-Südportal Richtung Norden, 4 km Stau oder 40 Minuten länger. Und die Ausweichroute ist gerade blockiert, der San Bernardino-Tunnel ist in beide Richtungen gesperrt wegen einem Unfall. Darum kommt es auch auf die A13 Chur Richtung San Bernardino zwischen Mittels und dem San Bernardino passt zu Stau und es geht eine Stunde länger. Dann haben wir auch noch eine Bellinzona Richtung Chur zwischen San Bernardino und dem Gassanawald-Tunnel Stau und es geht etwa 40 Minuten länger.
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2: Die neue Woche die startet mit Sonnenbrillenwetter. Viel Sonne, 26 Grad am Nachmittag. Und auch der Dienstagmorgen ist meistens sonnig. Dazu gibt es 25 Grad am Nachmittag. Morgen da merken wir den ohne ein bisschen Beisel.
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2: Gestern wurde der Halbzeitshow gespielt worden an der Fußball-WM im Finale zwischen Spanien und Argentinien. Der WM-Song von der Shakira, «Dai, dai, dai», gibt es jetzt zum Start ja am Montagnachmittag ein, wo ihr jetzt auch zur Richtigkeit mitsingen könnt. Ich bin Sascha Riesen, hallo miteinander.
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2: Ich bin der Dario Jecker.
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2: Hitzewellen sorgen in der Schweiz immer häufiger für zu hohe Ozonwerte. Das schreibt die Akademie der Naturwissenschaften Schweiz. Trotz saubererer Luft als noch vor einigen Jahren werde der Grenzwert für Ozon am Boden regelmäßig überschritten. Das Gas kann die Atemwege reizen und Pflanzen schädigen. Mit steigenden Temperaturen dürfte das Problem laut den Fachleuten weiter zunehmen. Der chinesische Billig-Online-Händler AliExpress muss in der EU eine Rekordstrafe bezahlen. Die Europäische Kommission wirft dem Unternehmen vor, ihre Kundschaft nicht genug vor illegalen Produkten zu schützen, wie etwa gefälschter Kleidung, unsicherem Spielzeug oder gefährlichen Kosmetika. AliExpress muss deshalb laut Mitteilung 550 Millionen Euro Strafe bezahlen. Zudem wirft die EU dem Online-Händler vor, zu wenig gegen Anbieter illegaler Produkte vorzugehen. Für Spanien kommt bereits die dritte Hitzewelle in diesem Sommer. Ab morgen könnte es laut dem spanischen Wetterdienst in Teilen des Landes gefährlich heiß werden. Am Donnerstag könnte es in einem Teil des südspanischen Andalusiens bis zu 44 Grad geben. In Teilen Andalusiens gilt wegen der drohenden Hitze Warnstufe Rot, also extreme Gesundheitsgefahr. Bei Feierlichkeiten zum WM-Titel Spaniens ist ein 13-jähriger Junge ums Leben gekommen. Im Westen Spaniens gab ein Springbrunnen unter dem Gewicht mehrerer Menschen nach. Ein herabstürzender Stein traf den Jungen tödlich. Polizisten und Rettungskräfte versuchten noch, den Jungen aus den Trümmern zu befreien. Er lag jedoch wenig später seinen schweren Verletzungen. Mehrere weitere Personen wurden außerdem verletzt, schreiben spanische Medien.
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2: Es staut auf der Gotthardroute und zwar Richtung Süden schon ab Stand Süd bis zum Seelisbergtunnel und dann noch einmal vor dem Gotthardtunnel 18 km oder 3 Stunden Stau. Dort, wenn ihr Richtung Italien unterwegs sind, lieber via A9 Simplon, Grosser St. Bernhard oder Autoverladen Lötschberg fahren. In der Gegenrichtung sind es 5 km Stau vor dem Gotthard-Südportal.

0: Minuten Stau hat es dort. Dann auf der Ausweichroute A13 Chur Richtung San Bernardino staut es zwischen Mädels und dem San Bernardino Pass. Dort geht es etwa eine Stunde länger. Und in der Gegenrichtung A13 Bellinzona Richtung Chur zwischen San Bernardino und dem Cassana-Wald-Tunnel hat es auch noch einmal etwa 40 Minuten Stau.
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2: Bodywetter heute, perfekt. Für heute ist auch irgendwo eine Abkühlung nehmen, bis 26 Grad an Ami und viel Sonne. Und auch morgen Dienstag gibt es 25 Grad. Es wird ein bisschen geht beisen, aber alles ja auch sehr sonnig geworden.
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2: Mit euch unterwegs am Ausliefern, jetzt geht Trey und ihr Hit «Where is my husband?». Ich bin Sascha Riese, ganz guten Moment, ich nehme euch.
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0: eurer Frühschicht heute. Freut euch jetzt einfach auf einen Feuerabend und vielleicht auch noch heute schnell irgendwo in den Pool oder in die Aare zu kumpen. Wir haben ganz viel von der besten Musik dazu hier bei Radio Bern 1. Viel gute Laune-Sound gibt es gerade von Michael Schunde und der Allstys. Jawohl, oder auch Summersound von Ricky Martin. Und der 8.11 vom Solaroy, Hurricane. Eure Lieblingshits in der perfekten Playlist hier bei Radio Bern 1. Und das nur für euch. Und noch bis um 5 Uhr gibt es auch keinen Song doppelt. Dazu seid ihr auch top informiert mit allem Wichtigen, was ihr müsst wissen. Jetzt um 3.
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1: Die Schweiz soll den Mutterschaftsurlaub auf mindestens 6 Monate verlängern. Das fordern über 110.000 Menschen mit einer Petition, die heute bei der Bundeskanzlei eingereicht wurde. Die heute geltenden 14 Wochen seien eine sehr kurze Zeit in einer der wichtigsten Lebensphasen eines Kindes, heißt es auf der Petitionswebsite. Ein längerer Mutterschaftsurlaub führe demnach zu einer besseren Gesundheit von Mutter und Kind, zu einer stärkeren frühkindlichen Bildung und zu weniger Stress für die Familien. Ein 62-jähriger Mann ist am Samstagnachmittag bei einem Badeunfall im Moossee gestorben. Laut der Kantonspolizei Bern soll der Mann im Nichtschwimmerbereich des Strandbades geschnorchelt haben und geriet aus noch ungeklärten Gründen in eine Notlage. Er starb trotz sofortiger Rettungsmaßnahmen. Der chinesische Billig-Online-Händler AliExpress muss in der EU eine Rekordstrafe bezahlen. Die Europäische Kommission wirft dem Unternehmen vor, ihre Kundschaft nicht genug vor

0: illegalen Produkten zu schützen, wie etwa gefälschter Kleidung, unsicherem Spielzeug oder gefährlichen Kosmetika. AliExpress muss deshalb laut Mitteilung 550 Millionen Euro Strafe bezahlen. Zudem wirft die EU dem Onlinehändler vor, zu wenig gegen Anbieter illegaler Produkte vorzugehen. Für Spanien kommt bereits die dritte Hitzewelle in diesem Sommer. Ab morgen könnte es laut dem spanischen Wetterdienst in Teilen des Landes gefährlich heiß werden. Am Donnerstag könnte es in einem Teil des südspanischen Andalusiens bis zu 44 Grad geben. In Teilen Andalusiens gilt wegen der drohenden Hitze Warnstufe Rot, also extreme Gesundheitsgefahr.
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2: In und um Bern, da störungsfrei, jetzt um 2 ab 3. Aber falls ihr unterwegs seid, in Süden braucht es viel Geduld. A2 Luzern Richtung Gotthard zwischen Altdorf und Göschenen aktuell 18 km Stau. Bedeutet rund die Rüstung oder die Längerheit, wenn ihr Richtung Italien weht. Also gute Geduld wünsche ich, falls ihr in die Sommerferien fahrt und auch eine sichere Fahrt.
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2: Sonnig ist es und bleibt so der Nachmittag bei Temperaturen um die 25 Grad. Und morgen können wir uns auf einen sonnigen Dienstag freuen. Dazu gibt es ein bisschen Beise bei ebenfalls um die 25 Grad.
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2: Hey, schön, sind wir zusammen in diesem Mantinami unterwegs. Ich bin der Sascha Riesen und hier gibt es jetzt die beste Musik von Michael Schulte und der Allstays. Half of my heart. Hallo.
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0: Passt perfekt in den sonnigen Sommertag. Heute Ricky Martin und sein Sommerhit «Living la vida loca». Und genau wartet Anna Rossinelli und Heat. Und wir sorgen auch dafür, dass ihr diesen Sommer ganz viel Live-Musik heute erleben.
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2: 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Höch. 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Ah, wie schön.
0: Schon nur wegen denen würdest du am liebsten gehen.
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0: Maroon 5, mit euch zusammen vielleicht unterwegs. Ab in die Sommerferien, Richtung Süden, A2 Luzern, Richtung Gotthard, zwischen Altdorf und Köschne. Aktuell 18 km Stau, heisst eine Wartezeit von 3 Stunden. Als Alternative wird A13 San Bernardino Tunnel empfohlen. Und nützt doch die auch, falls ihr unterwegs seid, Richtung Süden. Und habt schon eine gute und sichere Fahrt ans Ziel. Hey, und es gibt so Songs, wenn die zu den Radioboxen austönen, dann kann man irgendwie für einen Moment nichts mehr machen, sondern muss den Song einfach so richtig abfeiern. Geht euch jetzt sicher so beim Alex Warren und Fever Dream. Da muss ich jedes Mal einfach so etwas aufdrehen. Oder geht hinten nachher zu Miley Cyrus und Midnight Sky. Außer also noch viel mehr Musik, schon gerade in 22 Sekunden hier bei Radio Bern 1.
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ein riesengroßes Merci an euch da draussen, die den Nachmittag fleissig draussen am Arbeiten sind bei dieser Sonne und 25 Grad, die wir haben. Wünscht man sich manchmal ein bisschen eine Abkühlung. Gibt es vielleicht erst hinten am Feierabend in der Aare, aber zumindest musikalisch kann ich euch auch schon eine liefern. Direkt zu euch, zu den Radioboxen aus, von Benson Boone und Sorry I'm Here for Someone Else. Das ist Radio Bern 1 mit ganz viel Musik für euch an diesem Sommertag.

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0: Schön, haben wir.
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0: Das Gute ist, über Radio Bern 1 bekommen wir rund um die Uhr alle eure Lieblingshits in der perfekten Playlist über. Um noch den letzten Auftrag auf der Beauty Angriff zu nehmen für heute. Dazu gibt es gerade Tiffany Harris und ihren aktuellen Hit Vertigo. Noch mehr Musik hätte so Katy Perry und ihren Hit I Kissed a Girl. Oder auch Lola Young mit Messi. Alles das und noch ganz viel mehr Musik gibt es gerade und noch bis um 5 Uhr kein Song doppelt. Und dazu natürlich alles Wichtige, was ihr wissen müsst, bei aktuell 24 Grad in Bern, jetzt um 4 Uhr.
1: Ich bin der Dario Jecker.
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1: Die Schweiz soll den Mutterschaftsurlaub von heute 14 Wochen auf mindestens 6 Monate verlängern. Das fordern über 110.000 Menschen mit einer Petition, die heute bei der Bundeskanzlei eingereicht wurde. Laut der Petitionswebsite führt ein längerer Mutterschaftsurlaub etwa zu einer besseren Gesundheit von Mutter und Kind und zu weniger Stress für die Familien. Die Aargauer Staatsanwaltschaft erhebt Anklage gegen einen ehemaligen Aargauer SVP-Grossrat. Er soll mehrere Frauen mehrfach betäubt und sexuell missbraucht haben, darunter auch eine Minderjährige. Stefanie Wies.
3: Der heute 57-Jährige soll die Opfer mit K.O.-Tropfen betäubt haben, sich dann an ihnen vergangen haben und das Ganze dann auch noch mit einer Kamera gefilmt haben, sagt die Staatsanwaltschaft. Vorgeworfen wird ihm unter anderem mehrfache Vergewaltigung, sexuelle Handlungen mit Kindern und versuchten Mord. Das, weil er die Opfer in Lebensgefahr gebracht haben soll. Aufgeflogen ist das Ganze, weil ihn seine damalige Partnerin verwünscht hat. Er sei dann verhaftet worden und seit 3 Jahren in der Untersuchungshaft. Die Staatsanwaltschaft fordert unter anderem eine lebenslange Freiheitsstrafe.
1: Ein 62-jähriger Mann ist am Samstagnachmittag bei einem Badeunfall im Moossee gestorben. Laut der Kantonspolizei Bern soll der Mann im Nichtschwimmerbereich des Strandbades geschnorchelt haben und geriet aus noch ungeklärten Gründen in eine Notlage. Er starb trotz sofortiger Rettungsmassnahmen.
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0: Am 2.4 in der Road in und um Bern, alles störungsfrei. Einzig genau der Blick Richtung Gotthard, falls Richtung Süden weht. Da 2 Luzern Richtung Gotthard zwischen Altdorf und Göschne. Aktuell 18 km Stau, bedeutet eine Wartezeit von 3 Stunden. Als Alternative wird A13 via San Bernardino Tunnel empfohlen.
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0: Es ist und bleibt sonnig heute oder nach.

0: durch, meistens klar. Morgen gibt es ebenfalls wieder einen sonnigen Tag mit ein bisschen Beisen und Temperaturen so um die 25 Grad.
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0: Hey, lade euch gerade ein für Ab als Basel Tattoo diesen Mittwoch. Das geht nach 3 Hits von Ray Garvey, den Merchant Dragons oder jetzt der Tiffany Harris. Und ich bin Sascha Riese. Hallo miteinander.
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Und in dieser Zeit, da gibt es hier Katy Perry zu euren Radioboxen aus mit I Kissed a Girl. Wir spielen ganz viel Musik nur für euch.

Lucy von ZCV geht am Mittwoch am Abend mit ihrem Mann ab ans Basel-Tattoo. Hat sie jetzt nämlich gerade eingeladen dazu mit 2 Tickets. Schon lange ein Wunsch von ihrem Mann und jetzt darf sie ihn heute Abend also damit überraschen. Hey, ganz, ganz viel Spass euch beiden und natürlich weiterhin noch mit Radio Bern 1 und ganz, ganz viel gutem Sound, was auch bei uns gibt, nämlich jetzt für den Weg Richtung Feierabend vom Avicii und seinem Hit

0: Irgendwo da vorne, da glüsselt er schon richtig schön grinsend um eine Ecke, den Montagfeierabend. Und dazu haben wir euch ganz viel von der besten Musik. Gerade vom Felix Jan und seinem Hit Pride. Oder geht hinten nachher. Laurel und Habit. Das ist Radio Bern 1 mit ganz viel Musik für euch und auch mit allen wichtigen Infos zum Start für Abend am 16:30.
1: Im Studio der Dario Jecker. Guten Tag.
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1: Die Schweiz soll den Mutterschaftsurlaub von heute 14 Wochen auf mindestens 6 Monate verlängern. Das fordern über 110.000 Menschen mit einer Petition, die heute bei der Bundeskanzlei eingereicht wurde. Laut der Petitionswebsite führt ein längerer Mutterschaftsurlaub etwa zu einer besseren Gesundheit von Mutter und Kind und zu weniger Stress für die Familien. Der chinesische Billig-Online-Händler AliExpress muss in der EU eine rekordhohe Strafe bezahlen. Die Europäische Kommission wirft dem Unternehmen vor, seine Kundschaft nicht genug vor illegalen Produkten zu schützen, wie etwa gefälschter Kleidung, unsicherem Spielzeug oder gefährlichen Kosmetika. AliExpress muss deshalb laut Mitteilung 550 Millionen Euro Strafe bezahlen. Eine neue Form des Extremismus breitet sich aus, der Nihilismus. Wie SRF berichtet, geht es dabei weder um eine politische noch um eine religiöse Ideologie. Im Zentrum steht die Gewalt. Die Radikalisierung findet vor allem über soziale Medien statt und betrifft häufig Jugendliche. Expertinnen und Experten fordern deshalb mehr Aufklärung und Prävention. Andy Burnham ist neuer Premierminister des Vereinigten Königreichs. König Charles III. Hat den Chef der sozialdemokratischen Labour-Partei mit der Bildung einer neuen Regierung beauftragt. Der 56-jährige Burnham steht vor Problemen, die sein Vorgänger Keir Starmer nicht hatte lösen können. Burnham hat nun massive Veränderungen angekündigt.
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0: Es ist Sommerferienzeit und das merkt man auch auf der Strasse. Es gibt nämlich genau eine Meldung, die ich noch habe. Und zwar für alle die, die unterwegs sind Richtung Süden, A2 Luzern, Richtung Gotthard zwischen Altdorf und Göschne. Da ist nochmal ein Kilometer dazugekommen. Aktuell 19 Kilometer stehen, bedeutet rund 3 Stunden länger dort. Und als Umleitung wird A13 via San Bernardino Tunnel empfohlen. Auch noch unterwegs, eine gute und eine sichere Fahrt ans Ziel.
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0: Wenn ihr euch mit Kolleginnen und Kollegen noch zum Grillieren habt abgemacht, der Petrus spielt auf jeden Fall mit, bleibt nämlich wieder in Sonnig. Bei 25 Grad Nacht ist der klar und morgen haben wir so 12 Grad zum Aufstehen, aber auch der Dienstag ist ein sonniger Tag bei 25 Grad und ein bisschen Beisam.
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0: Wenn ihr schon Feierabend habt oder Sommerferien, dann geniesst es und tschüss, ganz guten Rest. Ich bin Sascha Risse, hallo miteinander.
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Auf dem Weg in diesem Ende für oben schon wieder ein bisschen an das Wochenende denken, ist im Fall völlig okay. Vielleicht gehört ihr auch zu den Glücklichen, die im Moment eher in der Sommerferien sind. 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Und dazu spielen wir euch sowieso ganz viel von eurem Lieblingssound, wie jetzt der Luca Henny und die aktuell Vertigo.

0: Jennifer Lopez und der David Guetta so gehört für ganz viele Sommervibes in diesem Montagabend. Mit Save Me Tonight, die kennen uns aber, wir haben noch ganz viel mehr Musik. Die Lady Gaga stempelt ebenfalls mit euch aus. Mit Paparazzi. Oder Iggy Kelly und I Follow You. Niemand spielt so viel Musik wie hier bei Radio Bern 1.
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3: 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Wir sind dabei, wenn 100-jährige Abwasserleitungen ersetzt werden.
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0: Ganz guten Start in diesem Ende. Feierabend wünsche ich. Jetzt ist es 5 Uhr.
4: Ich bin Dario Jecker. Guten Abend.
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4: Die Aargauer Staatsanwaltschaft erhebt Anklage gegen einen ehemaligen Aargauer SVP-Grossrat. Er soll mehrere Frauen mehrfach betäubt und sexuell missbraucht haben, darunter auch eine Minderjährige. Stefanie Wies.
6: Der heute 57-Jährige soll die Opfer mit K.O.-Tropfen betäubt haben, sich dann an ihnen vergangen haben und das Ganze dann auch noch mit einer Kamera gefilmt haben, sagt die Staatsanwaltschaft. Vorgeworfen wird ihm unter anderem mehrfache Vergewaltigung, sexuelle Handlungen mit Kindern und versuchten Mord. Das, weil er die Opfer in Lebensgefahr gebracht haben soll. Aufgeflogen ist das Ganze, weil ihn seine damalige Partnerin verwünscht hat. Er sei dann verhaftet worden und seit 3 Jahren in der Untersuchungshaft. Die Staatsanwaltschaft fordert unter anderem eine lebenslange Freiheitsstrafe.
4: Eine neue Form des Extremismus breitet sich aus, der Nihilismus. Wie SRF berichtet, geht es dabei weder um eine politische noch um eine religiöse Ideologie. Im Zentrum steht die Gewalt. Die Radikalisierung findet vor allem über soziale Medien statt und betrifft häufig Jugendliche. Expertinnen und Experten fordern deshalb mehr Aufklärung und Prävention. Andy Burnham ist neuer Premierminister des Vereinigten Königreichs. König Charles III. Hat den Chef der sozialdemokratischen Labour-Partei mit der Bildung einer neuen Regierung beauftragt. Der 56-jährige Burnham steht vor Problemen, die sein Vorgänger Keir Starmer nicht hatte lösen können. Burnham hat nun massive Veränderungen angekündigt.
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0: Ja, man merkt, es ist Sommerferienzeit in Bern. Jetzt um 2.05 Uhr. End ruhig für diese Zeit. A1 Bern Richtung Zürich zwischen Wangen, Aaren und Herkingen. Aktuell geht ein bisschen am Stocken. Dort hat er knapp 10 Minuten länger. Den grösseren Stau haben wir aber vor dem Gotthard, falls er unterwegs in die Süden an 2 Luzern Richtung Gotthard zwischen Altdorf und Göschenen. 18 km Stau bedeutet rund 3 Stunden länger. Als Alternative wird A13 via San Bernardino Tunnel empfohlen. Kommen gut an.
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0: Einfach ehrlich,

0: Montagabend können wir weiterhin geniessen mit viel Sonne und 25 Grad in Bern. Die Nacht wird klar und morgen Morgen haben wir so 12 Grad zum Aufstehen. Der Dienstag ist auch ein sonniger Tag mit ein bisschen Beisen und ebenfalls um die 25 Grad.
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0: Und der kommt jetzt von der Jennifer Lopez und dem David Guetta mit Save Me Tonight. Ich bin Sascha Riesen, hallo miteinander.

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merken ihr jetzt in diesem Moment aber noch ein bisschen das Gurtenfestival in den Knochen. Hey, wie schön sie waren, die vier Tage. Und auch den Stars hat es gefallen. Die Lily Allen und Lorde, die haben zumindest noch ein bisschen mehr Zeit in unserer Gegend verbracht, wie man aktuell auf Social Media sieht. Die Lily Allen war noch ein bisschen im Berner Oberland unterwegs gewesen. Und Lorde ist zum Beispiel ordentlich bei Marzilli nach dem Konzerto ab in die Aare gesprungen. Hey, und irgendwie schon noch lustig, wir fahren irgendwo her in die Ferien, die Stars die kommen zu uns ans Gurtenfestival und bleiben dann auch noch ein bisschen länger, um eben unsere schöne Region zu erleben. Macht uns irgendwie auch noch einmal mehr bewusst, hey, was für einen schönen Ort Flecken auf dieser Erde wir da eigentlich als unser Zuhause nennen können. In diesem Sinne, geniessen wir den Montagabend hier bei Radio Bern 1. Und das natürlich auch mit dem richtigen Sound dazu von Calvin Harris und One Kiss.

Ich weiss, es ist fies, oder? Wenn man so den ganzen Tag muss warten auf der Bütz, bis man endlich heimkommt und das Päckchen auspacken, wo man sich so drauf freut und weiss, hey, es warten daheim die Nigunagu neuen Schuhe. 3 Minuten schneller zum Päckchen kommen wir jetzt mit der Aradione hier bei Radio Bern 1 und Friends. Ganz viel Musik für euch. 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

0: was für einen Moment, als er am Mittwoch am Abend auf dem Cushion hat gespielt. Der Teddy Swims. Zusammen mit ihm gibt es gerade ein bisschen kurze Festival-Erinnerungen hier bei Radio Bern 1 mit seinem aktuellen Hit Mr. Know It All. Und natürlich noch ganz, ganz viel mehr Musik, nur für euch.
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0: Ganz einen schönen Montagabend wünsche ich, hoffentlich irgendwo draußen an der Sonne, jetzt um 5:30.
5: Ich bin der Dario Jäcker, guten Abend.
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5: Die EU-Kommission wirft dem Schweizer Bauchemiekonzern Sika und mehreren weiteren Herstellern Preisabsprachen vor. Nach Angaben der Wettbewerbshüter sollen die Unternehmen bei Zusatzstoffen für Zement, Beton und Mörtel die Preise abgesprochen haben. Sika erklärte, man kooperiere mit den Behörden. Die betroffenen Unternehmen können sich nun zu den Vorwürfen äußern. Am Flughafen Zürich ist am Morgen die Sky Metro wegen eines technischen Problems im Tunnel stehen geblieben. Einsatzkräfte evakuierten den Zug mit rund 50 Passagieren. Die vollautomatische Metro, die das Flughafenhauptgebäude mit dem Terminal E verbindet, sei aufgrund eines Stromunterbruchs stehen geblieben, teilt der Flughafen mit. Rund 30 Minuten saßen die Passagiere im Zug fest, Transitpassagiere seien nicht betroffen gewesen. Eine neue Form des Extremismus breitet sich aus, der Nihilismus. Wie SRF berichtet, geht es dabei weder um eine politische noch um eine religiöse Ideologie. Im Zentrum steht die Gewalt. Die Radikalisierung findet vor allem über soziale Medien statt und betrifft häufig Jugendliche. Expertinnen und Experten fordern deshalb mehr Aufklärung und Prävention. Über 400 Drohnen sind letzte Nacht auf die Region der russischen Hauptstadt Moskau zugeflogen. Laut dem Bürgermeister sind die meisten Drohnen von ihnen unschädlich gemacht worden. Gemäß Beobachtern wurden mehrere Industriegebäude angegriffen. Laut der russischen Nachrichtenagentur TASS sind 6 Menschen mit Explosionsverletzungen ins Spital gebracht worden.
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0: Ich melde euch ab der A1 Bern Richtung Zürich zwischen Wangen der Aaren und Herkingen. Stocken es aktuell knapp 10 Minuten mehr, die ihr dort braucht. Kommen gut und sicher am Ziel an.
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0: Ja, Montagabend zum Geniessen mit 25 Grad in Bern aktuell. Die Nacht wird klar und morgen Morgen zum Aufstehen da haben wir dann so um die 12 Grad. Schönsten Dienstag morgen. Ebenfalls Sonnenbrillwetter mit ein bisschen Beisen und 25 Grad.
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0: Letzte Woche auf dem Guschen oben und jetzt geht man euch zusammen am Heimfahren. Der Teddy Swims mit Mr. Know It All, sein aktueller Hit. Wir spielen ganz viel Musik für euch und ich bin Sascha Riese, wünsche einen guten Montagabend zusammen mit uns. Hallo miteinander.

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Den Song hier kennt Rob Eschens, oder? Was hat er für Partys gemacht dazu? Sobald er irgendwo zu den Boxen austönt, muss man einfach ab auf die Tanzfläche. Hey, und dieser Song, der erlebt am Ende wirklich so ein richtiges Revival zu diesem Faithless Sound. Gibt es nämlich einen Nigunago neuen Song von der Bibi Rexha, der da hat den Text drauf gelegt und daraus etwas Grossartiges hat gemacht und aktuell Millionen von Menschen damit begeistert. Und auch perfekt in den Sommer reinpasst, muss man sagen. Darum jetzt auch perfekt für den Montag-Sommerabend hier bei Radio Bern 1. Bibi Rexha und New Religion.

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1: Auf dem Heimweg jetzt noch heute schnell einkaufen oder vielleicht auch direkt noch eine Runde joggen. Wir haben auf jeden Fall ganz viel von der besten Musik für den Montagabend. Gerade der grossartige aktuell Hit von der Taylor Swift. Oder aber auch von der Anastasia, das Beste aus den 2000er mit Left Outside Alone. Und auf Naomi Legend könnt ihr euch freuen mit Stranger. Wir spielen ganz viel Musik, nur für euch hier bei Radio Bern 1. Dazu jetzt das News Update um 6 Uhr mit allem Wichtigen, was ihr müsst wissen. Guten Abend.
2: Ich bin Dario Jecker. Guten Abend.
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2: Die Aargauer Staatsanwaltschaft erhebt Anklage gegen einen ehemaligen Aargauer SVP-Grossrat. Er soll mehrere Frauen mehrfach betäubt und sexuell missbraucht haben, teilt die Staatsanwaltschaft mit. Darunter die minderjährige Tochter seiner damaligen Partnerin. Das Muster sei ein bekanntes, sagt der forensische Psychiater Andreas Frey.
4: Man sucht sich eine Frau, die im Abhängigkeitsverhältnis zu einem ist und dass die eine minderjährige Tochter hat und man dann einerseits die Abhängigkeit von der Frau kann benutzen und andererseits eben dann eine abhängige junge Person zur Verfügung hat.
2: Der Mann soll zudem die Taten gefilmt haben. Die Staatsanwaltschaft fordert unter anderem eine lebenslange Freiheitsstrafe. Die EU-Kommission wirft dem Schweizer Bauchemiekonzern Sika und mehreren weiteren Herstellern Preisabsprachen vor. Nach Angaben der Wettbewerbshüter sollen die Unternehmen bei Zusatzstoffen für Zement, Beton und Mörtel die Preise abgesprochen haben. Sika erklärte, man kooperiere mit den Behörden. Die betroffenen Unternehmen können sich nun zu den Vorwürfen äußern. In Maikirch hat ein Motorradfahrer sich und eine mitfahrende Person bei einem Unfall verletzt. Gestern Abend habe der Fahrer in einer Kurve die Kontrolle über sein Motorrad verloren, worauf dieses mit beiden Personen in die Leitplanke schlitterte. Beide verletzten sich dabei, der Fahrer schwer.
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1: Zum Börsenschluss steht der SMI bei 14.254 Punkten. Das ist ein Minus von 0,62%. Der Euro der kostet aktuell 92,47 und der Dollar 81,03.
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1: Am 2 ab 6 braucht es immer noch ein bisschen Geduld auf der A1 Bern Richtung Zürich zwischen Wangen, der Aaren und Herkingen kommen drin zu stocken. Und auf der A8 Interlaken Richtung Spiez zwischen Interlaken West und Derligen. Da hat er aktuell knapp 10 Minuten länger. Und dann für alle die von euch, die unterwegs sind, Richtung Süden, Richtung Sommerferien, A2 Luzern, Richtung Gotthard zwischen Gotthard und der Raststätte Göschenen. Aktuell 16 km Stau, bedeutet rund 2 Stunden und 40 Minuten länger als Umleitung. Und Alternative wird A13 via San Bernardino Tunnel empfohlen. Kommen gut und sicher an. Ja, herrlich, den Montagabend für das irgendwie noch zu grillieren, falls ihr das vorhabt. 25 Grad haben wir durch die Nacht durch, da ist es klar. Die Temperaturen gehen ein bisschen zurück, 12 Grad am Morgen. Der Dienstag schon morgen, aber auch einfach ein sonniger Tag mit ein bisschen Beisen und 25 Grad.
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1: Und hier übernimmt jetzt Taylor Swift und ihren aktuellen Hit Elizabeth Taylor. Und ich bin Sascha Riese. Guten Abend und hallo zusammen.

0: passt perfekt in diesen sonnigen Sommerabend. Naomi Larraine mit «Stranger». Und gerade wartet Anastacia mit «Left Outside Alone». Ja, wir sorgen aber nicht nur für Musik im Radio, sondern auch für ganz viel Live-Musik, die ihr geniessen könnt.
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1: Hey, gut, wenn ihr gerade ums Nachtessen seid, schicke ich jetzt ganz viel Gefühl zu euch. Zwei Chillen hockeln nämlich jetzt neben euch ab und flüstert euch quasi ins Ohr. Sie wunderschön hat Perfect hier bei Radio Bern 1. Wir spielen ganz viel Musik für euch.

0: Er geht direkt ins Ohr und bleibt definitiv auch dort. Der aktuelle Hammer-Hit von OneRepublic, Need Your Love. Erwartet auf der anderen Seite von der halbe Sydney News. Könnt euch aber noch auf ganz, ganz viel mehr Musik freuen. Auf dem Dermot Kennedy oder Glockenbach. Hier bei Radio Bern 1.
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0: Menti, 20. Juli, jetzt haben wir 6:30.
2: Ich bin Dario Jecker. Guten Abend.
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2: Die Aargauer Staatsanwaltschaft erhebt Anklage gegen einen ehemaligen Aargauer SVP-Grossrat. Er soll mehrere Frauen mehrfach betäubt und sexuell missbraucht haben, teilt die Staatsanwaltschaft mit. Darunter die minderjährige Tochter seiner damaligen Partnerin. Das Muster sei ein bekanntes, sagt der forensische Psychiater Andreas Frey.
4: Man sucht sich eine Frau, die im Abhängigkeitsverhältnis zu einem ist und dass die eine minderjährige Tochter hat und man dann einerseits die Abhängigkeit von der Frau kann benutzen und andererseits eben dann eine abhängige junge Person zur Verfügung hat.
2: Der Mann soll zudem die Taten gefilmt haben. Die Staatsanwaltschaft fordert unter anderem eine lebenslange Freiheitsstrafe. Ein Waadtländer SP-Nationalrat hat die Wettbewerbskommission eingeschaltet, weil er vermutet, dass Schweizer Tankstellen ihre Treibstoffpreise untereinander absprechen. Dies, weil viele Anbieter die Preise nahezu gleichzeitig anpassen würden. Die Wettbewerbskommission hat den Markt bereits mehrfach untersucht. Hinweise auf unzulässige Preisabsprachen wurden bisher nicht gefunden. In Maikirch hat ein Motorradfahrer sich und eine mitfahrende Person bei einem Unfall verletzt. Gestern Abend habe der Fahrer in einer Kurve die Kontrolle über sein Motorrad verloren, worauf dieses mit beiden Personen in die Leitplanke schlitterte. Beide verletzten sich dabei, der Fahrer schwer.
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0: Auf der Strasse bei uns in der Region, da sieht alles wieder gut aus. Einzig der Blick Richtung Gotthard, falls ihr in Süden weht, da 2 Luzern Richtung Gotthard zwischen Erstfeld und Göschenen. 13 km Stau bedeutet rund 2 Stunden und 10 Minuten länger. Als Alternative wird da 13 via San Bernardino Tunnel empfohlen. Kommen gut und sicher an.
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0: Ein wunderschöner Sommerabend, den wir hier geniessen können bei 25 Grad. Die Nacht wird klar und morgen Morgen zum Aufstehen haben wir dann so um die 12 Grad. Also super zum Durchlüften. Der Dienstag, sonst ein sonniger Tag mit ein bisschen Beisen, gibt es dann 25 Grad.
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0: Ich bin Sascha Rese und übergebe hier jetzt OneRepublic und ihrem Hit Need Your Love. Geniessen den Sonntagmoment, ja.

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Sommerfeeling pur, Song, den man einfach nicht anders kann als mitsingen. Dragos Dia Din Dei von Ozone. Und hinten nachher jetzt einen, der nach definitiv sofort wird im Gehörgang bleiben kleben. Er gehört nämlich auch zu denen, die ich im Moment so richtig ins Herz hineingeschlossen habe. Und wenn ihr ihn noch nicht kennt und er noch nicht bei euch im Herz ist, wird es definitiv jetzt sein. Der aktuelle vom Alex Warren, das ist Passenger für einen guten Montagabend mit Radio Bern 1 und

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3: Ich bin Dario Jäcker. Guten Abend.
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3: Im Fall des ehemaligen Aargauer SVP-Parlamentariers und mutmaßlichen Sexualstraftäters wird Kritik an den Behörden laut. Der Mann soll unter anderem seine damalige Freundin und ihre minderjährige Tochter betäubt und sexuell missbraucht haben. Laut dem Tagesanzeiger läuft aber auch ein Verfahren gegen die Opfer. Melissa Steuri.
4: Die Freundin aus Polen ist nicht nur mit dem mutmaßlichen Täter zusammen, sondern auch bei ihm als Haushälterin angestellt gewesen. Wer vor 3 Jahren in Untersuchungshaft musste und weil sie auch nie einen Lohn bekommen hat, ist ihr darum die Lebensgrundlage weggefallen. Sie hat die Sozialhilfe beantragt. Die Behörden haben beim Prüfen vom Sozialhilfeanspruch gesagt, das sei ein Scheinarbeitsverhältnis und hat darum ein Verfahren wegen Täuschung der Behörden eröffnet. Wegen dem könnten das mutmaßliche Opfer und ihre Tochter ausgeschafft werden. Das Verfahren läuft noch.
3: Ein Waadtländer SP-Nationalrat hat die Wettbewerbskommission eingeschaltet, weil er vermutet, dass Schweizer Tankstellen ihre Treibstoffpreise untereinander absprechen. Dies, weil viele Anbieter die Preise nahezu gleichzeitig anpassen würden. Die Wettbewerbskommission hat den Markt bereits mehrfach untersucht. Hinweise auf unzulässige Preisabsprachen wurden bisher nicht gefunden. In Maikirch hat ein Motorradfahrer sich und eine mitfahrende Person bei einem Unfall verletzt. Gestern Abend habe der Fahrer in einer Kurve die Kontrolle über sein Motorrad verloren, worauf dieses mit beiden Personen in die Leitplanke schlitterte. Beide verletzten sich dabei, der Fahrer schwer.
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3: Vor dem Gotthardtunnel Richtung Süden sind wir bei 13 km Stau oder 2 Stunden und 10 Minuten. Die schnellste Umfahrungsroute ist wieder die A13 San Bernardino. Dann haben wir die Gegenrichtung, dort sind es 3 km Stau vor dem Gotthard Südportal Richtung Norden, geht es eine halbe Stunde länger. Viel Geduld und eine gute Fahrt.
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5: Nach einem wunderbaren Grillabend draußen an der Sonne gibt es eine klare Nacht. Die Temperaturen gehen zurück bis am Morgen so auf 12 Grad. Aber auch der Dienstag wird wiederum ein Tag für die Sonnenbrille. Es gibt nämlich viel Sonne, 25 Grad am Nachmittag und dazu ein bisschen Beise.
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2: Ich bin Dario Jäcker. Guten Abend.
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2: Im Fall des ehemaligen Aargauer SVP-Parlamentariers und mutmaßlichen Sexualstraftäters wird Kritik an den Behörden laut. Der Mann soll unter anderem seine damalige Freundin und ihre minderjährige Tochter betonen.

0: hat, ist ihr darum die Lebensgrundlage weggefallen. Sie hat die Sozialhilfe beantragt. Die Behörden haben beim Prüfen vom Sozialhilfeanspruch gesagt, das sei ein Scheinarbeitsverhältnis und hat darum ein Verfahren wegen Täuschung der Behörden eröffnet. Wegen dem könnten das mutmaßliche Opfer und ihre Tochter ausgeschafft werden. Das Verfahren läuft noch.
1: Der Grossverteiler Denner ruft sein Stellato-Kebab-Sandwich zurück. Es enthalte Listerien, schreibt Denner. Vor allem Schwangere und Personen mit geschwächtem Immunsystem sollen einen Arzt aufsuchen, sollten sie das Produkt Stellato-Kebab-Sandwich verzehrt haben. Bereits vergangene Woche riefen Manor, Migros und Coop Produkte wegen Listerien zurück. Tennisspielerinnen müssen sich für die WTA-Tour künftig einem einmaligen Gentest unterziehen. Das gelte bereits ab morgen, teilt der Weltverband der Tennisspielerinnen WTA mit und folgt damit der Linie des Internationalen Olympischen Komitees. Dabei wird untersucht, ob das SRY-Gen vorhanden ist, das eine entscheidende Rolle bei der Entwicklung männlicher Geschlechtsmerkmale spielt.
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1: Das Einzige zum Melden von der Strasse ist der Gotthardstau, und zwar nur noch Richtung Süden. Dafür hat es immer noch 9 km Stau. Eine Stunde und 30 Minuten länger geht es dort. Dort wird empfohlen, lieber via A13 San Bernardino zu fahren. Ganz eine gute Fahrt wünsche ich.
3: Wetter. Nach einem wunderbaren Grillabend draußen an der Sonne gibt es eine klare Nacht. Die Temperaturen gehen zurück bis am Morgen so auf 12 Grad. Aber auch der Dienstag wird wiederum ein Tag für die Sonnenbrille. Es gibt nämlich viel Sonne, 25 Grad am Nachmittag und dazu ein bisschen Beise.
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2: Diese Themen haben heute Schlagzeilen gemacht. Guten Abend.
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2: Die Aargauer Staatsanwaltschaft erhebt Anklage gegen einen ehemaligen Aargauer SVP-Grossrat. Er soll mehrere Frauen mehrfach betäubt und sexuell missbraucht haben, darunter auch eine Minderjährige. Stefanie Weiss.
3: Der heute 57-Jährige soll die Opfer mit K.O.-Tropfen betäubt haben, sich dann an ihnen vergangen haben und das Ganze dann auch noch mit einer Kamera gefilmt haben, sagt die Staatsanwaltschaft. Vorgeworfen wird ihm unter anderem mehrfache Vergewaltigung, sexuelle Handlungen mit Kindern und versuchten Mord. Das, weil er die Opfer in Lebensgefahr gebracht haben soll. Aufgeflogen ist das Ganze, weil ihn seine damalige Partnerin verwünscht hat. Er sei dann verhaftet worden und seit 3 Jahren in der Untersuchungshaft. Die Staatsanwaltschaft fordert unter anderem eine lebenslange Freiheitsstrafe.
2: Die EU-Kommission wirft dem Schweizer Bauchemiekonzern Sika und mehreren weiteren Herstellern Preisabsprachen vor. Nach Angaben der Wettbewerbshüter sollen die Unternehmen bei Zusatzstoffen für Zement, Beton und Mörtel die Preise abgesprochen haben. Sika erklärte, man kooperiere mit den Behörden. Die betroffenen Unternehmen können sich nun zu den Vorwürfen äußern.
4: Der chinesische Billig-Online-Händler AliExpress muss in der EU eine Rekordstrafe bezahlen. Die Europäische Kommission wirft dem Unternehmen vor, ihre Kundschaft nicht genug vor illegalen Produkten zu schützen, wie etwa gefälschter Kleidung, unsicheres Spielzeug oder gefährlicher Kosmetika. AliExpress muss deshalb laut Mitteilung 550 Millionen Euro Strafe bezahlen. Zudem wirft die EU dem Online-Händler vor, zu wenig gegen Anbieter illegaler Produkte vorzugehen.
5: Durch die Hitze verändern sich Schweizer Wälder. Vor allem Laubbäume wie die Buche sterben häufiger ab, weil ihnen das Wasser fehlt, sagt Frank Krumm von der Eidgenössischen Forschungsanstalt für Wald, Schnee und Landschaft. Der Wald würde sich deshalb an die Hitze anpassen.
6: Der findet sich Gleichgewicht, egal wie trocken. Und es gibt vielleicht, er verändert sich einfach. Und für uns ist es aber wirklich, es ist sehr komplex letztlich, weil wir wenden sehr viel vom Wald.
5: Künftig müssten hitzeresistentere Bäume gepflanzt werden, damit auch weiterhin die Holzproduktion gesichert ist und der Wald vor Naturgefahren wie beispielsweise Lawinen schützen kann.
2: Der Waldbrand bei der spanischen Hauptstadt Madrid wird immer grösser. Seit Donnerstag wütet der Brand bereits. Inzwischen sei eine Fläche von der ungefähren Größe des Kantons Genf abgebrannt, meldet der Regierungschef der Region. Das ist schon doppelt so viel als noch gestern. Es sei der schlimmste Waldbrand in der Geschichte der spanischen Region Castilla-La Mancha.
7: Wetter. Nach einem wunderbaren Grillabend draußen an der Sonne gibt es eine klare Nacht. Die Temperaturen gehen zurück bis am Morgen so auf 12 Grad. Aber auch der Dienstag wird wiederum ein Tag für die Sonnenbrille. Es gibt nämlich viel Sonne, 25 Grad am Nachmittag und dazu ein bisschen Beise.
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2: Diese Themen haben heute Schlagzeilen gemacht. Guten Abend.
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2: Im Fall des ehemaligen Aargauer SVP-Parlamentariers und mutmaßlichen Sexualstraftäters wird Kritik an den Behörden laut. Der Mann soll unter anderem seine damalige Freundin und ihre minderjährige Tochter betäubt und sexuell missbraucht haben. Laut dem Tagesanzeiger läuft aber auch ein Verfahren gegen die Opfer. Melissa Steuri.
3: Die Freundin aus Polen ist nicht nur mit dem mutmaßlichen Täter zusammen, sondern auch bei ihm als Haushälter angestellt gewesen. Wer vor 3 Jahren in Untersuchungshaft musste und weil sie auch nie einen Lohn bekommen hat, ist ihr darum die Lebensgrundlage weggefallen. Sie hat die Sozialhilfe beantragt.

0: Erwerbskommission eingeschaltet, weil er vermutet, dass Schweizer Tankstellen ihre Treibstoffpreise untereinander absprechen. Dies, weil viele Anbieter die Preise nahezu gleichzeitig anpassen würden. Die Wettbewerbskommission hat den Markt bereits mehrfach untersucht. Hinweise auf unzulässige Preisabsprachen wurden bisher nicht gefunden.
1: Durch die Hitze verändern sich Schweizer Wälder. Vor allem Laubbäume wie die Buche sterben häufiger ab. Weil Blätter verwelken, verlieren Bäume wichtige Nährstoffe, erklärt Frank Krumm von der Eidgenössischen Forschungsanstalt für Wald, Schnee und Landschaft.
2: Die Bäume fangen oft vor der Krone oben an abzusterben und leben dann unten schon noch wieder. Die Triebe vielleicht auch im Folgejahr nochmal aus. Aber die Buche zum Beispiel ist nicht in der Lage, diese abgestorbenen Teile irgendwie abzutrennen.
1: In Zukunft müssten deshalb hitzeresistentere Bäume gepflanzt werden, damit auch weiterhin die Holzproduktion gesichert ist und der Wald vor Naturgefahren wie beispielsweise Lawinen schützen kann.
0: Hitzewellen sorgen in der Schweiz immer häufiger für zu hohe Ozonwerte. Das schreibt die Akademie der Naturwissenschaften Schweiz. Trotz saubererer Luft als noch vor einigen Jahren werde der Grenzwert für Ozon am Boden regelmäßig überschritten. Das Gas kann die Atemwege reizen und Pflanzen schädigen. Mit steigenden Temperaturen dürfte das Problem laut den Fachleuten weiter zunehmen. Andy Burnham ist neuer Premierminister des Vereinigten Königreichs. König Charles III. Hat den Chef der sozialdemokratischen Labour-Partei mit der Bildung einer neuen Regierung beauftragt. Der 56-jährige Burnham steht vor vielen Problemen, die sein Vorgänger Keir Starmer nicht hatte lösen können. Unter anderem schwächelt die britische Wirtschaft und die Bevölkerung leidet unter sozialer Ungleichheit sowie Wohnungsnot. Burnham hat nun massive Veränderungen angekündigt.
3: Wetter. Nach einem wunderbaren Grillabend draussen an der Sonne gibt es eine klare Nacht. Die Temperaturen gehen zurück bis am Morgen so auf 12 Grad. Aber auch der Dienstag wird wiederum ein Tag für die Sonnenbrille. Es gibt nämlich viel Sonne, 25 Grad am Nachmittag und dazu ein bisschen Beise.
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0: Guten Abend.
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0: Die Aargauer Staatsanwaltschaft erhebt Anklage gegen einen ehemaligen Aargauer SVP-Grossrat. Er soll mehrere Frauen mehrfach betäubt und sexuell missbraucht haben, darunter auch eine Minderjährige. Stefanie Wies.
2: Der heute 57-Jährige soll die Opfer mit K.O.-Tropfen betäubt haben, sich dann an ihnen vergangen haben und das Ganze dann auch noch mit einer Kamera gefilmt haben, sagt die Staatsanwaltschaft. Vorgeworfen wird ihm unter anderem mehrfache Vergewaltigung, sexuelle Handlungen mit Kindern und versuchten Mord. Das, weil er die Opfer in Lebensgefahr gebracht haben soll. Aufgeflogen ist das Ganze, weil ihn seine damalige Partnerin verwünscht hat. Er sei dann verhaftet worden und seit 3 Jahren in der Untersuchungshaft. Die Staatsanwaltschaft fordert unter anderem eine lebenslange Freiheitsstrafe.
0: Die EU-Kommission wirft dem Schweizer Bauchemiekonzern Sika und mehreren weiteren Herstellern Preisabsprachen vor. Nach Angaben der Wettbewerbshüter sollen die Unternehmen bei Zusatzstoffen für Zement, Beton und Mörtel die Preise abgesprochen haben. Sika erklärte, man kooperiere mit den Behörden. Die betroffenen Unternehmen können sich nun zu den Vorwürfen äußern.
3: Der chinesische Billig-Online-Händler AliExpress muss in der EU eine Rekordstrafe bezahlen. Die Europäische Kommission wirft dem Unternehmen vor, ihre Kundschaft nicht genug vor illegalen Produkten zu schützen, wie etwa gefälschter Kleidung, unsicheres Spielzeug oder gefährlicher Kosmetika. AliExpress muss deshalb laut Mitteilung 550 Millionen Euro Strafe bezahlen. Zudem wirft die EU dem Online-Händler vor, zu wenig gegen Anbieter illegaler Produkte vorzugehen.
4: Durch die Hitze verändern sich Schweizer Wälder. Vor allem Laubbäume wie die Buche sterben häufiger ab, weil ihnen das Wasser fehlt, sagt Frank Krumm von der Eidgenössischen Forschungsanstalt für Wald, Schnee und Landschaft. Der Wald würde sich deshalb an die Hitze anpassen.
5: Der findet sich Gleichgewicht, egal wie trocken. Und es gibt vielleicht, er verändert sich einfach. Und für uns ist es aber wirklich, es ist sehr komplex letztlich, weil wir wenden sehr viel vom Wald.
4: Künftig müssten hitzeresistentere Bäume gepflanzt werden, damit auch weiterhin die Holzproduktion gesichert ist und der Wald vor Naturgefahren wie beispielsweise Lawinen schützen kann.
0: Der Waldbrand bei der spanischen Hauptstadt Madrid wird immer größer. Seit Donnerstag wütet der Brand bereits. Inzwischen sei eine Fläche von der ungefähren Größe des Kantons Genf abgebrannt, meldet der Regierungschef der Region. Das ist schon doppelt so viel als noch gestern. Es sei der schlimmste Waldbrand in der Geschichte der spanischen Region Castilla-La Mancha.
6: Wetter. Nach einem wunderbaren Grillabend draußen an der Sonne gibt es eine klare Nacht. Die Temperaturen gehen zurück bis am Morgen so auf 12 Grad. Aber auch der Dienstag wird wiederum ein Tag für die Sonnenbrille. Es gibt nämlich viel Sonne, 25 Grad am Nachmittag und dazu ein bisschen Beise.
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2: Diese Themen haben heute Schlagzeilen gemacht. Guten Abend.
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2: Im Fall des ehemaligen Aargauer SVP-Parlamentariers und mutmaßlichen Sexualstraftäters wird Kritik an den Behörden laut. Der Mann soll unter anderem seine damalige Freundin und ihre minderjährige Tochter betäubt und sexuell missbraucht haben. Laut dem Tagesanzeiger läuft aber auch ein Verfahren gegen die Opfer. Melissa Steuri.
3: Die Freundin aus Polen ist nicht nur mit dem mutmaßlichen Täter zusammen, sondern auch bei ihm als Haushälterin angestellt gewesen. Wer vor 3 Jahren in Untersuchungshaft musste und weil sie auch nie einen Lohn bekommen hat, ist ihr darum die Lebensgrundlage weggefallen. Sie hat die Sozialhilfe beantragt. Die Behörden haben beim Prüfen des Sozialhilfeanspruchs gesagt, das sei ein Scheinarbeitsverhältnis und hat darum ein Verfahren wegen Täuschung der Behörden eröffnet. Wegen dem könnten das mutmaßliche Opfer und ihre Tochter ausgeschafft werden. Das Verfahren läuft noch.
2: Ein Waadtländer SP-Nationalrat hat die Wettbewerbskommission eingeschaltet, weil er vermutet, dass Schweizer Tankstellen ihre Treibstoffpreise untereinander absprechen. Dies, weil viele Anbieter die Preise nahezu gleichzeitig anpassen würden. Die Wettbewerbskommission hat den Markt bereits mehrfach untersucht. Hinweise auf unzulässige Preisabsprachen wurden bisher nicht gefunden.
4: Durch die Hitze verändern sich Schweizer Wälder. Vor allem Laubbäume wie die Buche sterben häufiger ab. Weil Blätter verwelken, verlieren Bäume wichtige Nährstoffe, erklärt Frank Krumm von der Eidgenössischen Forschungsanstalt für Wald, Schnee und Landschaft.
5: Die Bäume fangen oft vor der Krone oben abzusterben und leben dann unten schon noch wieder, die Triebe vielleicht auch im Vollbaum.

0: beispielsweise Lawinen schützen kann.
1: Hitzewellen sorgen in der Schweiz immer häufiger für zu hohe Ozonwerte. Das schreibt die Akademie der Naturwissenschaften Schweiz. Trotz saubererer Luft als noch vor einigen Jahren werde der Grenzwert für Ozon am Boden regelmäßig überschritten. Das Gas kann die Atemwege reizen und Pflanzen schädigen. Mit steigenden Temperaturen dürfte das Problem laut den Fachleuten weiter zunehmen. Andy Burnham ist neuer Premierminister des Vereinigten Königreichs. König Charles III. Hat den Chef der sozialdemokratischen Labour-Partei mit der Bildung einer neuen Regierung beauftragt. Der 56-jährige Burnham steht vor vielen Problemen, die sein Vorgänger Keir Starmer nicht hatte lösen können. Unter anderem schwächelt die britische Wirtschaft und die Bevölkerung leidet unter sozialer Ungleichheit sowie Wohnungsnot. Burnham hat nun massive Veränderungen angekündigt.
2: Wetter. Nach einem wunderbaren Grillabend draußen an der Sonne gibt es eine klare Nacht. Die Temperaturen gehen zurück bis am Morgen so auf 12 Grad. Aber auch der Dienstag wird wiederum ein Tag für die Sonnenbrille. Es gibt nämlich viel Sonne, 25 Grad am Nachmittag und dazu ein bisschen Beise.